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0: Im Namen des Vaters und des Sohnes und des Heiligen Geistes. Amen. Ich glaube an Gott,
1: den allmächtigen Vater, Schöpfer des Himmels und der Erde, und an Jesus Christus, seinen eingeborenen Sohn, unseren Herrn, der empfangen ist vom Heiligen Geist, geboren aus Maria, der Jungfrau, gelitten unter Pontius Pilatus, gekreuzigt, gestorben und begraben, abgestiegen zu der Hölle, am dritten Tage wieder aufgestanden von den Toten, aufgefahren in den Himmel, sitzt es zur Rechten Gottes des allmächtigen Vaters, von dannen erkommen wird zu richten den Lebendigen und die Toten. Ich glaube an den Heiligen Geist, die heilige katholische Kirche, Gemeinschaft der Heiligen, Nachlass der Sünden, Auferstehung des Fleisches und das ewige Leben. Amen.
0: Vater unser, der du bist im Himmel, geheiligt werde dein Name. Zu uns komme dein Reich, dein Wille geschehe, wie im Himmel als auch auf Erden.
1: Unser tägliches Brot gib uns heute und vergib uns unsere Schuld, wie auch wir vergeben unseren Schuldigern. Und führe uns nicht in Versuchung, sondern erlöse uns von dem Übel.
0: Gegrüßet seist du, Maria, voll der Gnade, der Herr ist mit dir. Du bist gebenedeit unter den Weibern, und gebenedeit ist die Frucht deines Leibes, Jesus, der in uns den Glauben vermehren.
1: Heilige Maria, Mutter Gottes, bitte für uns Sünder, jetzt und in der Stunde unseres Todes. Amen.
0: Gegrüßet seist du, Maria, voll der Gnade, der Herr ist mit dir. Du bist gebenedeit unter den Weibern, und gebenedeit ist die Frucht deines Leibes, Jesus, der in uns die Hoffnung stärkt.
1: Heilige Maria, Mutter Gottes, bitte für uns Sünder, jetzt und in der Stunde unseres Todes. Amen.
0: Gegrüßet seist du, Maria, voll der Gnade, der Herr ist mit dir. Du bist gebenedeit unter den Weibern, und gebenedeit ist die Frucht deines Leibes, Jesus, der in uns die Liebe entzündet.
1: Heilige Maria, Mutter Gottes, bitte für uns Sünder, jetzt und in der Stunde unseres Todes. Amen.
0: Ehre sei dem Vater und dem Sohn und dem Heiligen Geist.
1: Wie es war am Anfang, so auch jetzt und alle Zeit und die Ewigkeit. Amen.
0: Vater unser, der du bist im Himmel, geheiligt werde dein Name. Zu uns komme dein Reich, dein Wille geschehe wie im Himmel, als auch auf Erden.
1: Unser tägliches Brot gib uns heute und vergib uns unsere Schuld, wie auch wir vergeben unseren Schuldigern. Und führe uns nicht in Versuchung, sondern erlöse uns von dem Übel. Amen.
0: Gegrüßet seist du, Maria, voll der Gnade, der Herr ist mit dir. Du bist gebenedeit unter den Weibern, und gebenedeit ist die Frucht deines Leibes, Jesus, der für uns Blut geschwitzt hat.
1: Heilige Maria, Mutter Gottes, bitte für uns Sünder, jetzt und in der Stunde unseres Todes. Amen.
0: Gegrüßet seist du, Maria, voll der Gnade, der Herr ist mit dir. Du bist gebenedeit unter den Weibern, und gebenedeit ist die Frucht deines Leibes, Jesus, der für uns Blut geschwitzt hat.
1: Heilige Maria, Mutter Gottes, bitte für uns Sünder, jetzt und in der Stunde unseres Todes. Amen.
0: Gegrüßet seist du, Maria, voll der Gnade, der Herr ist mit dir. Du bist gebenedeit unter den Weibern, und gebenedeit ist die Frucht deines Leibes, Jesus, der für uns Blut geschwitzt hat.
1: Heilige Maria, Mutter Gottes, bitte für uns Sünder, jetzt und in der Stunde unseres Todes. Amen.
0: Gegrüßet seist du, Maria, voll der Gnade, der Herr ist mit dir. Du bist gebenedeit unter den Weibern, und gebenedeit ist die Frucht deines Leibes, Jesus, der für uns Blut geschwitzt hat.
1: Heilige Maria, Mutter Gottes, bitte für uns Sünder, jetzt und in der Stunde unseres Todes. Amen.
0: Gegrüßet seist du, Maria, voll der Gnade, der Herr ist mit dir. Du bist gebenedeit unter den Weibern, und gebenedeit ist die Frucht deines Leibes, Jesus, der für uns Blut geschwitzt hat.
1: Heilige Maria, Mutter Gottes, bitte für uns Sünder, jetzt und in der Stunde unseres Todes. Amen.
0: Gegrüßet seist du, Maria, voll der Gnade, der Herr ist mit dir. Du bist gebenedeit unter den Weibern, und gebenedeit ist die Frucht deines Leibes, Jesus, der für uns Blut geschwitzt hat.
1: Heilige Maria, Mutter Gottes, bitte für uns Sünder, jetzt und in der Stunde unseres Todes. Amen.
0: Gegrüßet seist du, Maria, voll der Gnade, der Herr ist mit dir. Du bist gebenedeit unter den Weibern, und gebenedeit ist die Frucht deines Leibes, Jesus, der für uns Blut geschwitzt hat.
1: Heilige Maria, Mutter Gottes, bitte für uns Sünder, jetzt und in der Stunde unseres Todes. Amen.
0: Gegrüßet seist du, Maria, voll der Gnade, der Herr ist mit dir. Du bist gebenedeit unter den Weibern, und gebenedeit ist die Frucht deines Leibes, Jesus, der für uns Blut geschwitzt hat.
1: Heilige Maria, Mutter Gottes, bitte für uns Sünder, jetzt und in der Stunde unseres Todes. Amen.
0: Gegrüßet seist du, Maria, voll der Gnade, der Herr ist mit dir. Du bist gebenedeit unter den Weibern, und gebenedeit ist die Frucht deines Leibes, Jesus, der für uns Blut geschwitzt hat.
1: Heilige Maria, Mutter Gottes, bitte für uns Sünder, jetzt und in der Stunde unseres Todes. Amen.
0: Gegrüßet seist du, Maria, voll der Gnade, der Herr ist mit dir. Du bist gebenedeit unter den Weibern, und gebenedeit ist die Frucht deines Leibes, Jesus, der für uns Blut geschwitzt hat.
1: Heilige Maria, Mutter Gottes, bitte für uns Sünder, jetzt und in der Stunde unseres Todes. Amen.
0: Ehre sei dem Vater und dem Sohn und dem Heiligen Geist.
1: Wie es war am Anfang, so auch jetzt und alle Zeit und die Ewigkeit. Amen.
0: O mein Jesus,
1: verzeih uns unsere Sünden, bewahre uns vor dem Feuer der Hölle, führe alle Seelen in den Himmel, besonders jene, die deiner Barmherzigkeit am meisten bedürfen.
2: Vater unser, der du bist im Himmel, geheiligt werde dein Name, zu uns komme dein Reich, dein Wille geschehe wie im Himmel, also auch auf Erden.
1: Unser tägliches Brot gib uns heute und vergib uns unsere Schuld, wie auch wir vergeben unseren Schuldigern. Und führe uns nicht in Versuchung, sondern erlöse uns von dem Übel. Amen.
2: Gegrüßet seist du, Maria, voll der Gnade, der Herr ist mit dir. Du bist gebenedeit unter den Weibern und gebenedeit ist die Frucht deines Leibes, Jesus, der für uns gegeißelt worden ist.
1: Heilige Maria, Mutter Gottes, bitte für uns Sünder, jetzt und in der Stunde unseres Todes. Amen.
2: Gegrüßet seist du, Maria, voll der Gnade, der Herr ist mit dir. Du bist gebenedeit unter den Weibern und gebenedeit ist die Frucht deines Leibes, Jesus, der für uns gegeißelt worden ist.
1: Heilige Maria, Mutter Gottes, bitte für uns Sünder, jetzt und in der Stunde unseres Todes. Amen.
2: Gegrüßet seist du, Maria, voll der Gnade, der Herr ist mit dir. Du bist gebenedeit unter den Weibern und gebenedeit ist die Frucht deines Leibes, Jesus, der für uns gegeißelt worden ist.
1: Heilige Maria, Mutter Gottes, bitte für uns Sünder, jetzt und in der Stunde unseres Todes. Amen.
2: Gegrüßet seist du, Maria, voll der Gnade, der Herr ist mit dir. Du bist gebenedeit unter den Weibern und gebenedeit ist die Frucht deines Leibes, Jesus, der für uns gegeißelt worden ist.
1: Heilige Maria, Mutter Gottes, bitte für uns Sünder, jetzt und in der Stunde unseres Todes. Amen.
2: Gegrüßet seist du, Maria, voll der Gnade, der Herr ist mit dir. Du bist gebenedeit unter den Weibern und gebenedeit ist die Frucht deines Leibes, Jesus, der für uns gegeißelt worden ist.
1: Heilige Maria, Mutter Gottes, bitte für uns Sünder, jetzt und in der Stunde unseres Todes. Amen.
2: Gegrüßet seist du, Maria, voll der Gnade, der Herr ist mit dir. Du bist gebenedeit unter den Weibern und gebenedeit ist die Frucht deines Leibes, Jesus, der für uns gegeißelt worden ist.
1: Heilige Maria, Mutter Gottes, bitte für uns Sünder, jetzt und in der Stunde unseres Todes. Amen.
2: Gegrüßet seist du, Maria, voll der Gnade, der Herr ist mit dir. Du bist gebenedeit unter den Weibern und gebenedeit ist die Frucht deines Leibes, Jesus, der für uns gegeißelt worden ist.
1: Heilige Maria, Mutter Gottes, bitte für uns Sünder, jetzt und in der Stunde unseres Todes. Amen.
2: Gegrüßet seist du, Maria, voll der Gnade, der Herr ist mit dir. Du bist gebenedeit unter den Weibern und gebenedeit ist die Frucht deines Leibes, Jesus, der für uns gegeißelt worden ist.
1: Heilige Maria, Mutter Gottes, bitte für uns Sünder, jetzt und in der Stunde unseres Todes. Amen.
2: Gegrüßet seist du, Maria, voll der Gnade, der Herr ist mit dir. Du bist gebenedeit unter den Weibern und gebenedeit ist die Frucht deines Leibes, Jesus, der für uns gegeißelt worden ist.
1: Heilige Maria, Mutter Gottes, bitte für uns Sünder, jetzt und in der Stunde unseres Todes. Amen.
2: Gegrüßet seist du, Maria, voll der Gnade, der Herr ist mit dir. Du bist gebenedeit unter den Weibern und gebenedeit ist die Frucht deines Leibes, Jesus, der für uns gegeißelt worden ist.
1: Heilige Maria, Mutter Gottes, bitte für uns Sünder, jetzt und in der Stunde unseres Todes. Amen.
2: Ehre sei dem Vater und dem Sohn und dem Heiligen Geist.
1: Wie es war am Anfang, so auch jetzt und alle Zeit und in Ewigkeit. Amen.
2: O mein Jesus,
1: verzeih uns unsere Sünden, bewahre uns vor dem Feuer der Hölle, führe alle Seelen in den Himmel, besonders jene, die deiner Barmherzigkeit am meisten bedürfen.
3: Vater unser, der du bist im Himmel, geheiligt werde dein Name, zu uns komme dein Reich, dein Wille geschehe wie im Himmel, als auch auf Erden.
1: Unser tägliches Brot gib uns heute und vergib uns unsere Schuld, wie auch wir vergeben unseren Schuldigern. Und führe uns nicht in Versuchung, sondern erlöse uns von dem Übel. Amen.
3: Gegrüßet seist du, Maria, voller Gnade, der Herr ist mit dir. Du bist gebenedeit unter den Weibern. Und gebenedeit ist die Frucht deines Leibes, Jesus, der für uns gegeißelt worden ist.
1: Heilige Maria, Mutter Gottes, bitte für uns Sünder, jetzt und in der Stunde unseres Todes. Amen.
3: Gegrüßet seist du, Maria, voller Gnade, der Herr ist mit dir. Du bist gebenedeit unter den Weibern. Und gebenedeit ist die Frucht deines Leibes, Jesus, der für uns mit Donnen gekrönt worden ist.
1: Heilige Maria, Mutter Gottes, bitte für uns Sünder, jetzt und in der Stunde unseres Todes. Amen.
3: Gegrüßet seist du, Maria, voller Gnade, der Herr ist mit dir. Du bist gebenedeit unter den Weibern. Und gebenedeit ist die Frucht deines Leibes, Jesus, der für uns mit Donnen gekrönt worden ist.
1: Heilige Maria, Mutter Gottes, bitte für uns Sünder, jetzt und in der Stunde unseres Todes. Amen.
3: Gegrüßet seist du, Maria, voller Gnade, der Herr ist mit dir. Du bist gebenedeit unter den Weibern. Und gebenedeit ist die Frucht deines Leibes, Jesus, der für uns mit Donnen gekrönt worden ist.
1: Heilige Maria, Mutter Gottes, bitte für uns Sünder, jetzt und in der Stunde unseres Todes. Amen.
3: Gegrüßet seist du, Maria, voller Gnade, der Herr ist mit dir. Du bist gebenedeit unter den Weibern. Und gebenedeit ist die Frucht deines Leibes, Jesus, der für uns mit Donnen gekrönt worden ist.
1: Heilige Maria, Mutter Gottes, bitte für uns Sünder, jetzt und in der Stunde unseres Todes. Amen.
3: Gegrüßet seist du, Maria, voller Gnade, der Herr ist mit dir. Du bist gebenedeit unter den Weibern. Und gebenedeit ist die Frucht deines Leibes, Jesus, der für uns mit Donnen gekrönt worden ist.
1: Heilige Maria, Mutter Gottes, bitte für uns Sünder, jetzt und in der Stunde unseres Todes. Amen.
3: Gegrüßet seist du, Maria, voller Gnade, der Herr ist mit dir. Du bist gebenedeit unter den Weibern. Und gebenedeit ist die Frucht deines Leibes, Jesus, der für uns mit Donnen gekrönt worden ist.
1: Heilige Maria, Mutter Gottes, bitte für uns Sünder, jetzt und in der Stunde unseres Todes. Amen.
3: Gegrüßet seist du, Maria, voller Gnade, der Herr ist mit dir. Du bist gebenedeit unter den Weibern. Und gebenedeit ist die Frucht deines Leibes, Jesus, der für uns mit Donnen gekrönt worden ist.
1: Heilige Maria, Mutter Gottes, bitte für uns Sünder, jetzt und in der Stunde unseres Todes. Amen.
3: Gegrüßet seist du, Maria, voller Gnade, der Herr ist mit dir. Du bist gebenedeit unter den Weibern. Und gebenedeit ist die Frucht deines Leibes, Jesus, der für uns mit Donnen gekrönt worden ist.
1: Heilige Maria, Mutter Gottes, bitte für uns Sünder, jetzt und in der Stunde unseres Todes. Amen.
3: Gegrüßet seist du, Maria, voller Gnade, der Herr ist mit dir. Du bist gebenedeit unter den Weibern. Und gebenedeit ist die Frucht deines Leibes, Jesus, der für uns mit Donnen gekrönt worden ist.
1: Heilige Maria, Mutter Gottes, bitte für uns Sünder, jetzt und in der Stunde unseres Todes. Amen.
3: Ehre sei dem Vater und dem Sohn und dem Heiligen Geist.
1: Wie es war im Anfang, so auch jetzt und alle Zeit und in Ewigkeit. Amen. Verzeih uns unsere Sünden, bewahre uns vor dem Feuer der Hölle. Führe alle Seelen in den Himmel, besonders jenen, die deiner Barmherzigkeit am meisten bedürfen.
4: Vater unser, der du bist im Himmel, geheiligt werde dein Name, zu uns komme dein Reich, dein Wille geschehe, wie im Himmel als auch auf Erden.
1: Unser tägliches Brot gib uns heute und vergib uns unsere Schuld, wie auch wir vergeben unseren Schuldigern. Und führe uns nicht in Versuchung, sondern erlöse uns von dem Übel. Amen.
4: Gegrüßet seist du, Maria, voller Gnade, der Herr ist mit dir. Du bist gebenedeit unter den Weibern, und gebenedeit ist die Frucht deines Leibes, Jesus, der für uns das schwere Kreuz getragen hat.
1: Heilige Maria, Mutter Gottes, bitte für uns Sünder, jetzt und in der Stunde unseres Todes. Amen.
4: Gegrüßet seist du, Maria, voller Gnade, der Herr ist mit dir. Du bist gebenedeit unter den Weibern und gebenedeit ist die Frucht deines Leibes, Jesus, der für uns das schwere Kreuz getragen hat.
1: Heilige Maria, Mutter Gottes, bitte für uns Sünder, jetzt und in der Stunde unseres Todes. Amen.
4: Gegrüßet seist du, Maria, voller Gnade, der Herr ist mit dir. Du bist gebenedeit unter den Weibern und gebenedeit ist die Frucht deines Leibes, Jesus, der für uns das schwere Kreuz getragen hat.
1: Heilige Maria, Mutter Gottes, bitte für uns Sünder, jetzt und in der Stunde unseres Todes. Amen.
4: Gegrüßet seist du, Maria, voller Gnade, der Herr ist mit dir. Du bist gebenedeit unter den Weibern und gebenedeit ist die Frucht deines Leibes, Jesus, der für uns das schwere Kreuz getragen hat.
1: Heilige Maria, Mutter Gottes, bitte für uns Sünder, jetzt und in der Stunde unseres Todes. Amen.
4: Gegrüßet seist du, Maria, voller Gnade, der Herr ist mit dir. Du bist gebenedeit unter den Weibern und gebenedeit ist die Frucht deines Leibes, Jesus, der für uns das schwere Kreuz getragen hat.
1: Heilige Maria, Mutter Gottes, bitte für uns Sünder, jetzt und in der Stunde unseres Todes. Amen.
4: Gegrüßet seist du, Maria, voller Gnade, der Herr ist in dir. Du bist gebenedeit unter den Weibern und gebenedeit ist die Frucht deines Leibes, Jesus, der für uns das schwere Kreuz getragen hat.
1: Heilige Maria, Mutter Gottes, bitte für uns Sünder, jetzt und in der Stunde unseres Todes. Amen.
4: Gegrüßet seist du, Maria, voller Gnade, der Herr ist in dir. Du bist gebenedeit unter den Weibern und gebenedeit ist die Frucht deines Leibes, Jesus, der für uns das schwere Kreuz getragen hat.
1: Heilige Maria, Mutter Gottes, bitte für uns Sünder, jetzt und in der Stunde unseres Todes. Amen.
4: Gegrüßet seist du, Maria, voller Gnade, der Herr ist in dir. Du bist gebenedeit unter den Weibern und gebenedeit ist die Frucht deines Leibes, Jesus, der für uns das schwere Kreuz getragen hat.
1: Heilige Maria, Mutter Gottes, bitte für uns Sünder, jetzt und in der Stunde unseres Todes. Amen.
4: Gegrüßet seist du, Maria, voller Gnade, der Herr ist in dir. Du bist gebenedeit unter den Weibern und gebenedeit ist die Frucht deines Leibes, Jesus, der für uns das schwere Kreuz getragen hat.
1: Heilige Maria, Mutter Gottes, bitte für uns Sünder, jetzt und in der Stunde unseres Todes. Amen.
4: Gegrüßet seist du, Maria, voller Gnade, der Herr ist in dir. Du bist gebenedeit unter den Weibern und gebenedeit ist die Frucht deines Leibes, Jesus, der für uns das schwere Kreuz getragen hat.
1: Heilige Maria, Mutter Gottes, bitte für uns Sünder, jetzt und in der Stunde unseres Todes. Amen.
4: Ehre sei dem Vater und dem Sohn und dem Heiligen Geist.
1: Wie es war im Anfang, so auch jetzt und alle Zeit und in Ewigkeit. Amen.
4: O mein Jesus,
1: verzeih uns unsere Sünden, bewahre uns vor dem Feuer der Hölle, führe alle Seelen in den Himmel, besonders jene, die deine Barmherzigkeit am meisten bedürfen.
3: Vater unser, der du bist im Himmel, geheiligt werde dein Name. Zu uns komme dein Reich, dein Wille geschehe, wie im Himmel, also auch auf Erden.
1: Unser tägliches Brot gib uns heute und vergib uns unsere Schuld, wie auch wir vergeben unseren Schuldigern. Und führe uns nicht in Versuchung, sondern erlöse uns von dem Übel. Amen.
3: Gegrüßet seist du, Maria, voll der Gnade, der Herr ist mit dir. Du bist gebenedeit unter den Weibern und gebenedeit ist die Frucht deines Leibes, Jesus, der für uns gekreuzigt worden ist.
1: Heilige Maria, Mutter Gottes, bitte für uns Sünder, jetzt und in der Stunde unseres Todes. Amen.
3: Gegrüßet seist du, Maria, voll der Gnade, der Herr ist mit dir. Du bist gebenedeit unter den Weibern und gebenedeit ist die Frucht deines Leibes, Jesus, der für uns gekreuzigt worden ist.
1: Heilige Maria, Mutter Gottes, bitte für uns Sünder, jetzt und in der Stunde unseres Todes. Amen.
3: Gegrüßet seist du, Maria, voll der Gnade, der Herr ist mit dir. Du bist gebenedeit unter den Weibern und gebenedeit ist die Frucht deines Leibes, Jesus, der für uns gekreuzigt worden ist.
1: Heilige Maria, Mutter Gottes, bitte für uns Sünder, jetzt und in der Stunde unseres Todes. Amen.
3: Gegrüßet seist du, Maria, voll der Gnade, der Herr ist mit dir. Du bist gebenedeit unter den Weibern und gebenedeit ist die Frucht deines Leibes, Jesus, der für uns gekreuzigt worden ist.
1: Heilige Maria, Mutter Gottes, bitte für uns Sünder, jetzt und in der Stunde unseres Todes. Amen.
3: Gegrüßet seist du, Maria, voll der Gnade, der Herr ist mit dir. Du bist gebenedeit unter den Weibern und gebenedeit ist die Frucht deines Leibes, Jesus, der für uns gekreuzigt worden ist.
1: Heilige Maria, Mutter Gottes, bitte für uns Sünder, jetzt und in der Stunde unseres Todes. Amen.
3: Gegrüßet seist du, Maria, voll der Gnade, der Herr ist mit dir. Du bist gebenedeit unter den Weibern und gebenedeit ist die Frucht deines Leibes, Jesus, der für uns gekreuzigt worden ist.
1: Heilige Maria, Mutter Gottes, bitte für uns Sünder, jetzt und in der Stunde unseres Todes. Amen.
3: Gegrüßet seist du, Maria, voll der Gnade, der Herr ist mit dir. Du bist gebenedeit unter den Weibern und gebenedeit ist die Frucht deines Leibes, Jesus, der für uns gekreuzigt worden ist.
1: Heilige Maria, Mutter Gottes, bitte für uns Sünder, jetzt und in der Stunde unseres Todes. Amen.
3: Gegrüßet seist du, Maria, voll der Gnade, der Herr ist mit dir. Du bist gebenedeit unter den Weibern und gebenedeit ist die Frucht deines Leibes, Jesus, der für uns gekreuzigt worden ist.
1: Heilige Maria, Mutter Gottes, bitte für uns Sünder, jetzt und in der Stunde unseres Todes. Amen.
3: Gegrüßet seist du, Maria, voll der Gnade, der Herr ist mit dir. Du bist gebenedeit unter den Weibern
5: und gebenedeit ist die Frucht deines Leibes, Jesus, der für uns gekreuzigt worden ist.
1: Heilige Maria, Mutter Gottes, bitte für uns Sünder, jetzt und in der Stunde unseres Todes. Amen.
5: Gegrüßet seist du, Maria, voll der Gnade, der Herr ist mit dir. Du bist gebenedeit unter den Weibern und gebenedeit ist die Frucht deines Leibes, Jesus, der für uns gekreuzigt worden ist.
1: Heilige Maria, Mutter Gottes, bitte für uns Sünder, jetzt und in der Stunde unseres Todes. Amen.
5: Ehre sei dem Vater und dem Sohn und dem Heiligen Geist.
1: Wie es war im Anfang, so auch jetzt und alle Zeit und in Ewigkeit. Amen.
5: O mein Jesus,
1: verzeih uns unsere Sünden, bewahre uns vor dem Feuer der Hölle, führe alle Seelen in den Himmel, besonders jene, die deiner Barmherzigkeit am meisten bedürfen.
5: Heiliger Erzengel Michael,
1: verteidige uns im Kampfe gegen die Bosheit und die Nachstellung des Teufels, sei unser Schutz. Gott gebiete ihm, so bitten wir flehentlich. Du aber, Fürst der himmlischen Herrscher, stürze den Satan und die anderen bösen Geister, die zum Verderben der Seelen in der Welt umherschweifen, in der Kraft Gottes hinab in die Hölle. Amen.
6: Gebet zum heiligen Josef in die Kirche. Zu dir, seliger Josef, nehmen wir in der Trübsal unsere Zuflucht. Wir haben deine heilige Braut und ihre Hilfe angerufen und bitten wir auch dich vertrauensvoll in deinen väterlichen Schutz. Und der Liebe Willen, die dich mit der unbefleckten Jungfrau Gottes Mutter verbunden hat, und der väterliche Liebe Willen, mit der du das Jesuskind empfangen hast, bitten wir dich flehentlich. Schau hütig herab auf die Kirche, die Jesus Christus durch sein Blut sie verbrochen hat, und komm unseren Nöten durch deine Macht zu Hilfe. Nimm auf fürsorgliche Beschützer der heiligen Familie, die auserwählten Kinder Jesu Christi unter deiner Obhut. Liebreicher Vater, halte fern von uns jede Ansteckung durch Irrtum und Verderbnis. Du starker Schützer, stehst vom Müll aus, leg dich bei uns und kampf mit der Macht der Finsternis. Wie weinst du im Namen Jesus aus der höchsten Lebensgefahr gerettet hast, so verteidige jetzt die heilige Kirche Gottes mit aller Nachstellung ihrer Feinde und gegen jede Widerwärtigkeit. Jeden aus uns nimm unter deinen ständigen Schutz, dass wir nach deinem Beispiel und mit deiner Hilfe heilig leben, fromm sterben und die ewige Seligkeit im Himmel erlangen.
1: Amen.
6: Herr, schenke uns Priester.
1: Herr, schenke uns Priester.
6: Herr, schenke uns heilige Priester.
1: Herr, schenke uns heilige Priester.
6: Herr, schenke uns viele heilige Priester.
1: Herr, schenke uns viele heilige Priester.
6: Herr, schenke uns viele heilige Ordensberufungen.
1: Herr, schenke uns viele heilige Ordensberufungen.
6: Herr, schenke uns katholische Familien.
1: Herr, schenke uns katholische Familien.

Geistlicher Vortrag von Erzbischof Lefebvre, gehalten am 8. Februar 1991 in Econ. Die Grundhaltung für das Apostolat. Manche Leute sagen, der Erzbischof liest immer noch ohne Brille. Das ist nicht wahr. Schauen Sie selbst, ob ich eine Brille anhabe. Historisches Datum. Ohne kann ich nicht mehr. Das Alter ist da. Im Laufe dieser beiden Vorträge möchte ich zunächst einige Betrachtungen anstellen über die innere Verfassung, um die wir uns bemühen müssen, wenn wir unser Apostolat in Angriff nehmen. Unter Ihnen wird ja eine schöne Anzahl zu Priestern geweiht werden, für die jetzt die letzten Monate beginnen. Folglich zeichnet sich für Sie die Seelsorgeaufgabe, die Sie zu erfüllen haben, schon deutlich ab. Vielleicht wissen Sie Ihre zukünftige Seelsorgestelle schon, wer weiß, aber es macht schließlich wenig aus, für welche Stelle Sie bestimmt sein werden. Auf jeden Fall werden Sie mit Seelen zu tun haben, mit Personen, die sich an Sie wenden oder für die Sie bestimmt sein werden, um Ihnen ein tieferes, innerliches, geistliches Leben zu vermitteln. Welches also sollte die Grundhaltung des Priesters sein, wenn er sich mit den Gläubigen, die ihm anvertraut sind, zu befassen beginnt? Es liegt auf der Hand, dass die Grundverfassung vor allem eine Haltung des Glaubens sein muss, weil wir ja nie vergessen dürfen, dass unsere Seelsorge eine wesentlich übernatürliche Aufgabe ist. Deshalb glaube ich, dass es zuallererst zu beten und den lieben Gott durch Vermittlung unseres Herrn um den Sinn für Gott zu bitten gilt. Was will ich damit sagen? Ich sage bewusst nicht die Kenntnis Gottes, das wäre etwas anderes. Ich möchte es den Sinn für Gott nennen. Denn die Kenntnis Gottes hat der Teufel auch. Das ist also nicht genügend. Der Sinn für Gott bedeutet hingegen, Gott zu erreichen und zu kennen suchen, mit all unseren Fähigkeiten, ferner auch durch die Gnade, die der liebe Gott uns an unserem Tauftag geschenkt hat, und ebenso durch die Gnade des Priestertums, die der liebe Gott Ihnen verleihen wird. Versuchen Sie, noch näher zum lieben Gott zu kommen, um die Seelen, die Ihnen anvertraut sein werden, im Licht des lieben Gottes zu sehen, so wie er sie sieht. Alles im Seminar Gelernte hat sie ja über den göttlichen Plan aufgeklärt, über den Plan Gottes hinsichtlich der Seelen, hinsichtlich der Menschheit. Der liebe Gott verfolgt mit Treue und Stetigkeit einen Plan, ein Ideal. Diesen Plan kennen Sie. Es ist der Plan, den uns eben der Glaube lehrt durch die Theologie, durch unseren einfachen Katechismus, durch das Credo, das die Zusammenfassung des Planes Gottes für das Heil der Menschheit ist. Denn dieser beginnt bei Gott und endet bei der Ewigkeit, beim ewigen Leben. Nun soll und muss sich der Priester aber einfügen in diesen Plan Gottes, der bei Gott, bei der heiligsten Dreifaltigkeit beginnt. Deshalb müssen wir beten. Ich möchte sagen, noch bevor wir darüber nachdenken, wie wir unsere Seelsorge erfüllen, wie wir unser Apostolat organisieren werden, müssen wir zuvor schon beten, vom lieben Gott das Licht erbitten, damit wir uns nicht auf eine Art in den Plan Gottes einfügen, die nicht mit den Wünschen des lieben Gottes konform ist. Er müsste sonst sagen, dieser Priester dort stört mich, statt ein Werkzeug zu sein, statt mir zu helfen, den Plan zu verwirklichen, den ich mit den Seelen vorhabe, nämlich sie zum ewigen Leben zu führen. Stört er diesen Plan, weil er auf menschliche Weise handelt, weil er nicht verstanden hat, was der Plan war, den ich verwirklichen wollte und noch weiter verwirklichen will. Dieser Plan, den Gott verwirklichen will, realisiert sich durch die Mitteilung der Personen der allerheiligsten Dreifaltigkeit, speziell durch die des fleischgewordenen Wortes. Wenn man deshalb ein wenig das innere Leben der allerheiligsten Dreifaltigkeit betrachtet, fallen unsere Augen bereits auf das Wort Gottes und auf den Heiligen Geist, welche die großen Mittel der Heiligung sein werden, natürlich auch auf den ewigen Vater, der der Ursprung alles Guten ist. Und schon dadurch wird der ganze Plan, den der liebe Gott bis jetzt verwirklicht hat, für uns klar werden.
Die Schöpfung, die Sünde, der Beschluss des lieben Gottes, uns zu erlösen durch seinen göttlichen Sohn, durch das Wort, dessen Beschluss, das Kreuz zu besteigen, um uns zu erlösen. Und folglich, da es sich dabei um ein Opfer handelt, der Beschluss, ein Priestertum zu schaffen und somit uns einzufordern und auszuwählen als Priester, damit wir in diesen göttlichen Plan eintreten und zu seiner Verwirklichung beitragen. Unfassbar, unvorstellbar, dass der allmächtige Gott, der seine Zwecke erreichen kann, ohne unserer zu bedürfen, sich menschlicher Geschöpfe bedienen will, die er teilhaben lässt an der Gnade seines Priestertums, die innig mit seiner Gnade der hypostatischen Union verbunden sind. Wir sind also, ich möchte sagen, gepfropft auf diese Gnade unseres Herrn, nicht nur auf seine heiligmachende Gnade, sondern zugleich auch auf seine Gnade der Union. Dadurch, dass seine menschliche Natur, Seele und Leib mit der Gottheit vereint ist, überflutet diese Gnade der Union seine Seele und seinen Leib. Unser Herr wird durch diese Gnade der Union der Priester, der Heiland, der König, der Prophet, aber auch durch die heiligmachende Gnade, denn erfüllt vom Heiligen Geist, wird seine Seele überflutet von dieser heiligmachenden Gnade. Und aus dieser heiligmachenden Gnade erfließen nun auch all die Gnaden, die uns durch die Sakramente, durch die Taufe, durch die Eucharistie und so weiter geschenkt werden sollen. Es gilt also, nach diesem Plan Gottes zu leben, wenn wir uns wirklich in seine Absichten einfügen wollen. Wir fügen uns, um die Wahrheit zu sagen, völlig unnötig darin ein. Unser Herr hat es übrigens gesagt, dass wir unnütze Knechte sind. Er braucht uns nicht. Damit kennen wir also einen ersten Grundsatz. Aber dennoch will Gott sich unserer bedienen. Wir werden uns deshalb in diesen Plan einfügen. Für wie lange? Für einige Jahre? Wer weiß. Auf jeden Fall ist es ziemlich kurz im Vergleich zur Ewigkeit, zu den tausenden und abertausenden Jahren, und im Hinblick auf den Plan Gottes ist es sehr wenig. Unser Wirken wird recht begrenzt sein. Doch da wir Werkzeuge unseres Herrn Jesus Christus sind, Instrumente des Wortes Gottes, das selber Gott ist, kann unser Wirken eventuell einen beträchtlichen Einfluss haben. Deshalb gilt es, vor allem Werkzeug zu sein. Das Werkzeug freilich muss mit dem, der es handhabt, verbunden sein. Das heißt, die Kraft Gottes wird durch uns wirken und die Dinge verwirklichen, die wir als Werkzeuge allein zu verwirklichen unfähig sind. Das ist genau wie bei einem Bildhauer, der mit einem Meißel aus einem Stein oder einem Stück Holz eine prachtvolle Statue hervorzubringen vermag. Nicht sein Meißel ist in Wirklichkeit der Urheber dieser prachtvollen Statue, die zu verwirklichen ihm gelungen ist. Und doch hat gerade die Hilfe dieses Meißels es dem Künstler gestattet, aus einem Stück Holz diese Statue zu schaffen. Bei uns ist es das Gleiche. Wir sind die Werkzeuge bei der Tätigkeit des Wortes Gottes. Alles kommt von ihm, der Quelle aller Heiligung. Es gilt also, mit ihm vereint zu bleiben und von ihm jene Wirkkraft zu empfangen, durch welche wir für den lieben Gott nützliche Werkzeuge, geschmeidige, seinem Willen vollkommen ergebene Werkzeuge sein werden. Sie sind sicher klar darüber, dass es einen Unterschied unter den Werkzeugen gibt. Zunächst, weil die Gaben, die der liebe Gott uns geschenkt hat, verschieden sind. Jeder von uns hat Gaben, die der liebe Gott ihm geschenkt hat. Den Verstand, den Willen, die guten Eigenschaften, selbst die natürlichen und körperlichen. All das sind Gaben des lieben Gottes, deren er sich bedienen wird, um auf übernatürliche Weise zu wirken und um das übernatürliche Leben, sein eigenes Leben in die Seelen einzugießen und diese Seelen zum ewigen Leben, zum göttlichen Leben gelangen zu lassen. Er wird sich also unserer bedienen. Nun werden Sie natürlich sagen, wer also intelligent ist, wer mehr guten Willen hat, wer vor allem der Heiligste ist, der... Ja, vor allem, wer der Heiligste ist,
weil er mehr in der Hand Gottes darstellt. Ein heiliger Mensch, jemand, der wirklich nach dem Willen des lieben Gottes, nach dem Plan Gottes für das Heil der Seelen arbeiten und auch die Seelen wirklich retten will. Nun wohl, er muss sich ganz in die Hand Gottes legen. In dem Maß, als er dem Einfluss des lieben Gottes Widerstand leistet, in dem Maß, als er sich nicht vollständig ihm zur Verfügung stellt, im selben Maß können die Wirkungen nicht eintreten, erst recht nicht, wenn er als ein beinahe von Gott getrenntes Werkzeug lebt und auf menschliche Weise, nicht auf übernatürliche, etwas zu verwirklichen sucht, das heißt nicht in der Gnade des lieben Gottes. Das also ist die Grundverfassung, in die wir uns versetzen müssen, in dem Bemühen, wirklich die bestmöglichen Werkzeuge zu sein. Und deshalb noch einmal, bitten Sie unseren Herrn, weil uns alles durch ihn gegeben wird und weil er unser Licht ist, unser Weg, unsere Heiligkeit, dass er uns helfe, den Plan des lieben Gottes besser zu verstehen, auch besser zu verstehen, was der liebe Gott von den Seelen will und was er von uns will. Per Emanuel, 1826 bis 1903, sagt in seiner kleinen Abhandlung über die allerheiligste Dreifaltigkeit Folgendes. Es gibt bei der Erkenntnis, die der Mensch von seinem Schöpfer haben kann, drei Grade. Der erste ist die natürliche Erkenntnis, die er durch das Licht der Vernunft besitzt. Der zweite ist die übernatürliche Erkenntnis, mit der er durch das Licht des Glaubens bereichert wird. Der dritte ist die beseligende Erkenntnis oder Anschauung, in deren Besitz er durch das Licht der Glorie gelangt. Dann sagt er einige Worte über die erste Art, die natürliche Erkenntnis, und danach Folgendes. Dieses Ergebnis kann uns, die wir Christen sind, nicht genügen. Wir sind berufen, höher zu steigen und weiter vorzudringen. Wir sind berufen, von Gott eine übernatürliche Erkenntnis zu haben. Das ist die Erkenntnis durch das Licht des Glaubens, die jener ähnelt, die durch den Hörsinn zu uns gelangt. Fides ex auditu, sagt der heilige Paulus, der Glaube kommt vom Hören, nämlich vom Hören des Wortes Christi. Auditus autem per verbum Christi. Der Glaube lässt uns Gott auf seine innigere Weise erkennen, insofern als die heiligen Worte uns die in Gottes Wesen verborgenen Wunder offenbaren und uns in das Geheimnis dieser Schöpfernatur, in der wir die Dreifaltigkeit der Personen anbeten lernen, einweihen. Das ist zutiefst wahr. Einweihung in das Geheimnis der Natur des Schöpfers, gleichzeitig auch dessen, der erlöst und verherrlicht. Wir haben zwar noch die Binde über den Augen, aber statt das Bild nur zu ertasten, hören wir mit Entzücken seine Beschreibung, wenigstens so weit, als unser den irdischen Bildern verhafteter Verstand sie zu erfassen vermag. Eines Tages aber wird die Binde abgenommen werden. Bemerken wir hierzu noch, dass diese so große, so herrliche, beseligende Erkenntnis, wenn auch nur keimhaft, so doch vollständig vorhanden ist in jener Erkenntnis, die der Glaube uns verschafft. Deshalb dürfen wir uns nicht entmutigen lassen im Verlangen, Gott auf eine möglichst vollkommene Weise zu erkennen, soweit es eben hienieden möglich ist. Wir sind ein wenig blind, aber was ist das verglichen mit dem, was wir durch den Glauben vernehmen? Der Glaube ist nämlich ein Anfang des Besitzes der ganzen Wahrheit, die Gott selber ist. Der Glaube ist dunkel, insofern die Mysterien, die er uns vorlegt, im Zustand des gegenwärtigen Lebens, über die Fassungskraft der Vernunft hinausgehen. Aber er ist lichtvoll, insofern seine Mysterien, die durch ihr überaus helles Licht mit unseren Augen verborgen sind, doch mit einem wundersamen Schein die Dinge der Zeit und die der Ewigkeit erhellen. Ja, das ist der Glaube. Genau das müssen wir wissen, bevor wir uns an die Arbeit begeben. Die Dinge der Zeit und der Ewigkeit müssen wir erkennen.
Wir müssen sie vor allem durch unseren Herrn Jesus Christus erkennen. Er ist unser Licht. Ego sum lux mundi. Ich bin das Licht. Jener, welcher jeden Menschen erleuchtet, der in diese Welt kommt. Qui illuminat omnem hominem venientem in hunc mundum. Unser Herr ist wirklich unser Licht, also müssen wir gerade durch ihn versuchen, ein wenig diesen ganzen Plan des lieben Gottes, dieses Verlangen Gottes zu erkennen. Man erinnere sich, was Per Emanuel gesagt hat und was sehr gut mit dem übereinstimmt, was der heilige Thomas sagt. Per Emanuel ist sehr thomistisch, bis auf den einen oder anderen kleinen Punkt vielleicht, zum Beispiel hinsichtlich der Glückseligkeit jener Kinder, die ohne Taufe sterben, da ist er nicht einverstanden mit dem heiligen Thomas. Aber sonst ist er sehr thomistisch. Gerade hier, beim erwähnten Zitat, hat er eine sehr thomistische Sicht des Glaubens. Man könnte nun freilich vorbringen, warum sagt denn der heilige Paulus, dass der Glaube verschwinden wird? Er wird verschwinden, was seine Dunkelheit angeht, das stimmt. Aber er wird sich entfalten im Licht der beseligenden Schau. Denn in der Tat ist es derselbe Gegenstand. Natürlich wird der Schleier fallen, aber das Vermögen, das schon dem von der Gnade und diesem Licht des Glaubens erleuchteten Verstand zugehört, wird sich entfalten in der beseligenden Schau. In der Wurzel ist diese jedoch identisch mit dem Glauben. Also dürfen wir uns nicht sagen, ach was, es gibt auf jeden Fall kein Mittel, den lieben Gott zu erkennen, die Gedanken Gottes besser zu erkennen, es ist nicht der Mühe wert, es zu versuchen. Je näher wir zu unserem Herrn kommen, je mehr wir beten, desto mehr werden wir mit unserem Herrn Jesus Christus vereinigt sein und desto mehr wird der liebe Gott unseren Verstand erleuchten. Das sagt auch Dom Chotard in seinem Buch Innerlichkeit, diesem ausgezeichneten kleinen Buch, das so viel Gutes bei den Lesern gestiftet hat und nach wie vor stiftet. Die Menschwerdung und die Erlösung machen Jesus zur Quelle und zur einzigen Quelle jenes göttlichen Lebens, an dem teilzunehmen alle Menschen berufen sind. Per Dominum Nostrum Jesum Christum, per ipsum, et cum ipso, et in ipso. Das wesentliche Tun der Kirche besteht darin, dieses Leben zu verbreiten durch die Sakramente, das Gebet, die Predigt und alle Werke, die sich daran anschließen. Gott macht alles einzig durch seinen Sohn. Omnia per ipsum facta sunt, et sine ipso factum est nihil. Das trifft schon zu in der natürlichen Ordnung. Wie viel mehr erst in der übernatürlichen, wenn es sich darum handelt, sein inneres Leben mitzuteilen und die Menschen an seiner eigenen Natur teilhaben zu lassen, um sie zu Kindern Gottes zu machen. Veni ut vitam habeant. Ich bin gekommen, damit sie das Leben haben. In ipso vita erat. In ihm war das Leben. Ego sum vita. Ich bin das Leben. Welche Genauigkeit liegt doch in diesen Worten. Wie viel Licht in jener Parabel vom Weinstock und den Rebzweigen, in der der Meister diese Wahrheit ausführt. Wie sehr besteht er darauf, den Geist seiner Apostel dieses Grundprinzip einzuprägen. Dass er, Jesus, allein das Leben ist und die Folge davon nämlich, dass sie, um an diesem Leben teilzunehmen und es an den anderen mitzuteilen, auf den Gottmenschen gepfropft sein müssen. Deshalb wendet er sich sodann gegen die Häresie der Werke, ein Ausdruck, den er Kardinal Mermio zuschreibt. Häresie der Werke, diese fieberhafte Aktivität, die an die Stelle der Wirksamkeit Gottes tritt, die verkannte Gnade, der menschliche Stolz, der Jesus, das übernatürliche Leben, die Macht des Gebetes, die Ökonomie der Erlösung entthronen möchte und sie zumindest in der Praxis zu Abstraktionen verflüchtigt. Das ist keineswegs etwas Imaginäres. Vielmehr kommt es, wie die Analysen der Seelen zeigt, sehr häufig, wenn auch in verschiedenen Graden, in diesem Jahrhundert des Naturalismus vor, wo der Mensch vor allem nach dem Anschein urteilt und so handelt, als ob der Erfolg eines Werkes hauptsächlich von einer sinnreichen Organisation abhinge. Das sind also Zeugnisse für die Notwendigkeit des Glaubens,
des Glaubens an Gott, des Glaubens an die allerheiligste Dreifaltigkeit, des Glaubens an unseren Herrn Jesus Christus, der unsere Atmosphäre sein muss, die Luft, in der wir leben bei unserem Apostolat. Wenn wir diese Lebensluft aufgeben, wenn wir uns eben durch die Organisation der Werke, durch die materiellen Aufgaben, die Aufgaben der Kontaktnahme und was weiß ich vereinnahmen lassen, dann wird ganz sachte, möchte ich sagen, der übernatürliche Aspekt der Arbeit verschwinden. Wir werden zu Kirchendienern, ein wenig im Stil der Beamten. Die einen sind Staatsbeamte, wir sind eben Kirchenbeamte. Man tut seine Arbeit, es wird organisiert und organisiert. Genau das hat den französischen Klerus, ja den Klerus überhaupt, zugrunde gerichtet. Nämlich das Verschwinden des Glaubens, auch bei den Bischöfen, nicht nur bei den Priestern. Sie hatten nicht mehr die Überzeugung, dass sie als Werkzeuge unseres Herrn Jesus Christus handeln. Das ist es. Gewiss haben sie sich erheblichen Schwierigkeiten gegenüber gesehen, aber trotzdem. Es genügt die beiden Bücher von Jacques Marteau, Les Catholiques dans l'Inquiétude und Les Catholiques dans la Tourmente zu lesen, die die Periode zwischen dem Zweiten Weltkrieg und dem Konzil beschreiben. Der Verfasser zeigt in ausgezeichneter Weise dieses praktische Verschwinden des Glaubens, diese Katastrophe in den Schreiben der Bischöfe, in ihren Hirtenbriefen, ihren Verfügungen. Aus diesem Grund zum Beispiel haben sie jene Initiative mit den Arbeiterpriestern begonnen. Damals fehlte es schon mehr oder weniger an Priestern in dem Verein und da setzte man sie noch an die Luft und schickte sie weg als Arbeiterpriester. Fast alle gingen verloren. Eine große Mehrheit dieser Priester haben ihre Seele zugrunde gerichtet und außerdem gar oft auf elende Weise geendet. Als Mitglieder der kommunistischen Partei, kommunistische Zellenchefs in den Fabriken und natürlich verheiratet oder im Konkubinat lebend. Furchtbar. Zum Weinen. Eine schreckliche Erfahrung. Auch glaubte man zum Beispiel nicht länger an den Wert der Orden. Warum Ordensschwestern in den Krankenhäusern? Man nimmt stattdessen weltliche Krankenschwestern. Es ist Sache der weltlichen Krankenschwestern, in den Krankenhäusern zu arbeiten. Es ist nicht Sache von Ordensschwestern. Nicht mehr den Gesichtspunkt des Glaubens, vorbei damit. Oder warum Priester an die Schulen schicken? Das dient zu nichts, sie verlieren nur ihre Zeit. Man stelle Laien an den Schulen an, man hat es tatsächlich fertiggebracht. Als ich im Kolleg war, gab es dort 35 Priester und 500 Schüler. 35 Priester! Halten Sie sich fest. Kein Wunder, dass von diesem Kolleg, einem Knabenseminar, jedes Jahr die Hälfte der letzten Klasse in Orden oder Seminare eintrat. Ja, das war das Resultat dieser 35 Priester, wovon jeder seine kleine Gruppe hatte, die er leitete, mit der er sich beschäftigte, der die Flamme in den Herzen unterhielt. Und ich versichere Ihnen, im Allgemeinen wurden die anderen, die geheiratet haben, gute christliche Familienväter, anständige Männer, die dem Kolleg und der im Kolleg empfangenen Bildung Ehre machten. Und jetzt auf einmal Schluss damit. Keine Priester mehr an die Schulen, das ist absolut überflüssig. Man soll Laien hintun. Ergebnis? Jetzt ist an der Schule ein Priester, in Zivil natürlich, für 2000 Schüler, Jungen und Mädchen. Die Kapelle hat man beseitigt, sie ist ein Saal für irgendetwas geworden, und wenn eine große Zeremonie stattfindet, so spielt sich die im Turmsaal ab. Das ist der Unterschied zwischen meiner Zeit und der heutigen Zeit. Auf allen Gebieten ist es dasselbe. Man hat den Glauben verloren. Sie glauben nicht mehr an die Gnade, sie glauben nicht an die Sakramente, sie glauben nicht mehr ans Kreuz unseres Herrn Jesus Christus, sie glauben nicht mehr an die Kraft des Blutes unseres Herrn Jesus Christus, an die Kraft des Messopfers, an nichts. Das ist alles vorbei. Wie wollen Sie, dass es da ein Ergebnis gibt und dass die Seelen sich bekehren? Das ist nicht mehr möglich. Hiergegen gilt es anzugehen. Wir müssen zurückkehren zum Glauben der Apostel und zum Glauben ihrer Nachfolger, zum Glauben aller Christen, zum Glauben der Märtyrer, zu dem Glauben, der das Wunder aller dieser Orden und Kongregationen zum Zwecke des Gebetes und der Hingabe erdacht hat. Hauptsächlich aber des Gebetes. Man kann sich keine Vorstellung davon machen,
was es da in einem Land wie Frankreich an Ordensmännern, Ordensfrauen und Priestern gegeben hat. Ich spreche von Frankreich, weil man das besser kennt und weil man da gewisse Statistiken hat. Vor kurzem hat man uns eine Statistik gegeben, die übrigens in einer keineswegs traditionsverbundenen Zeitschrift stand. Danach gibt es zurzeit 28.000 Priester in Frankreich auf 55 Millionen Einwohner. Und es gab 1770, das Jahr weiß ich nicht mehr genau, 120.000 Priester auf 15 Millionen Einwohner. Berechnen Sie einmal das Verhältnis. Und dann sind da die Ordensleute noch nicht mitgezählt, die auch Hunderttausende waren. Damals traf man auf der Straße alle 10 Meter eine Soutane. Ja, so war das. Einen Dominikaner, einen Jesuiten, Schwestern, überall. Betrat man ein Internat, Schwestern, eine Klinik, Schwestern. Überall gab es Klöster, überall Kreuze. Alles war religiös. Stellen Sie sich diesen Glaubensgeist vor und was das an Gebet bedeutete, wie die Christen mitgezogen wurden. Wir aber, wir müssen wieder dahin kommen und in unserem traditionstreuen Milieu wieder diese Atmosphäre schaffen. Es gilt, diese Christenheit im Maß des Möglichen wieder erstehen zu lassen. Man ist glücklich, wenn man sieht, wie sie ganz allmählich wieder ersteht. Ich habe gerade zum Generaloberen bezüglich der Zeremonie, die wir in Friedrichshafen abgehalten haben, gesagt, dass die letzte, verglichen mit der ersten vor 14 Jahren, ein totaler Unterschied war. Bei der ersten waren es Neugierige, die kamen, um einmal zu schauen, was das ist, dieser Erzbischof Lefebvre und diese Bruderschaft. Auch hatte es damals eine Person, die während meiner Predigt protestierte. Man spürt ein gewisses Klima der Neugier. Wirklich kein Zusammenhang, keine Einigkeit im Glauben. Die letzte Versammlung war ebenso groß. 10.000 Menschen, aber vollkommen anders. Eine große Anzahl junger Familien, während seinerzeit leider der Altersdurchschnitt eher hoch war, waren doch beim ersten Mal im Allgemeinen bejahrte Leute gekommen. Doch jetzt? Familien, Kinder und nochmals Kinder, so dass ich nicht anders konnte, als meine Predigt damit zu beginnen, wie sehr ich begeistert wäre, diese unzählbare Menge von Kindern zu sehen, die sich bei ihren Eltern befinden. Es war unglaublich, unvorstellbar. Und dann spürte man eine Einheit im Gebet, im Glauben, eine Einigkeit unter allen. Wunderbar. Also ein radikaler Wandel im Zeitraum von 14 Jahren. Man sieht die Christenheit widerstehen. Das ist nicht viel, werden Sie mir sagen. Das ist unbedeutend. Natürlich, ich gebe es zu. Das ist nicht die Kirche von einst. Aber das sind dennoch Elemente, die Gott wohlgefällig sind. Wenn man das Recht mit den Augen Gottes ansieht, muss man sagen, der liebe Gott muss doch ein Wohlgefallen haben an diesen Treffen, an diesem liturgischen Gesängen, an dieser Frömmigkeit, diesem Glauben, an all diesen schönen Familien jetzt, die den Glauben der Eltern bekunden. Der liebe Gott wird sich gewiss freuen, entsprechend viel Segen wird er geben. Dasselbe gilt für unsere Seminare und die Ordenskongregationen, die immer mehr werden um uns herum. Der liebe Gott kann nicht anders, als sich freuen darüber zu sehen, dass sein göttlicher Plan sich noch stets verwirklicht. Genau das ist die Kirche. Angesichts des totalen Verlustes des Glaubens fragt man sich, wie es doch möglich ist, dass heute ein derartiges Verschwinden des Glaubens stattfindet.

politischen Entscheidungen. Man kann ja sogar diskutieren, was unfehlbar ist und was nicht, etwa quanta cura, pascendi dominici gregis, das Dekret lamentabili und so weiter. Doch nicht das ist eigentlich schlimm bei Kardinal Ratzinger, sondern dass er sogar die Realität des Lehramts der Kirche in Zweifel zieht. Er zieht in Zweifel, dass es in der Kirche ein dauerndes und endgültiges Lehramt gibt. Und das ist nicht möglich. Er macht sich an die Wurzel der Unterweisung der Kirche, der Unterweisung ihres Lehramtes. Es gibt keine dauernde Wahrheit mehr in der Kirche, folglich keine Glaubenswahrheiten, keine Dogmen. Keine Dogmen mehr in der Kirche? Das ist radikal. Natürlich ist das heretisch, das ist klar. Es ist schrecklich, aber es ist so. Man sieht also den Glauben dahinschwinden und sie sagen es in einer immer offenkundigeren, immer klareren Weise. Nun sind natürlich wir keine Katholiken, während Sie wohl Katholiken sind. Warum? Weil Sie auf den Bischofsstühlen sitzen. Doch das ist kein Grund, wie schon der heilige Athanasius gesagt hat. Ihr habt die Kirchen, wir haben den Glauben. Jawohl, Sie haben die Bischofsstühle und wir haben den Glauben. Wir eben sind katholisch, das ist evident. Ich las danach, Sie kennen es, das kleine Buch, das über die Statistiken aus dem Wallis geschrieben wurde. Ich hoffe, Sie haben es genau gelesen. Sie haben es jedenfalls gesehen. Nun ja, diese Umfrage, die da veranstaltet wurde, zeigt auch den Absturz des Glaubens und der Moral in dem lieben Wallis, das einst so katholisch war. Es ist wohl eindeutig, dass dieser sich in derartigen Proportionen vermindernde Glaube seine Grund hat in dem Verlust des Glaubens bei den Bischöfen und dann in Rom. Ich habe eben deshalb gesagt, man müsste jetzt erneut eine Umfrage abhalten, und zwar unter den Traditionalisten. Dieselben Fragen stellen, vielleicht nicht an 500 Leute, denn wir sind nicht so zahlreich wie die Progressisten, sondern sagen wir an 300 Traditionalisten, und dann schauen sie, wie die Verhältnisse liegen. Wer ist dann katholisch? Die, die sagen, dass die Religion keine Bedeutung hat und man sich in allen Religionen retten kann, oder aber die, die sagen, dass es nur eine wahre Religion gibt, in der man sich rettet, die unseres Herrn Jesus Christus und so weiter. Jedenfalls glaube ich, dass der größte Teil der Traditionalisten auf katholische Weise antworten würde, obwohl ich mir bei gewissen Themen nicht sicher bin, dass es nicht welche gäbe, die zögern würden. Sie werden es zwar nicht öffentlich sagen, aber im Geheimen schon, etwa über die Pille, über die Verhütungsmittel, vielleicht sogar über die Kommunion für Geschiedene. Nun gut, es gäbe jedenfalls einen sehr starken Anteil, der sicherlich katholisch wäre. Bloß wenn sie aufrichtig wären, gäbe es wohl auch einige andere. Unsere Traditionalisten haben leider nicht alle den Glauben hundertprozentig. Sie haben es noch nötig, unterrichtet zu werden. Aber gleichwohl könnte man nachher die beiden Statistiken vergleichen und schauen, wer katholisch ist. Oh weh, das wäre eindeutig. Die, die glauben oder die, die nicht glauben. Die, die eine Moral haben oder die, die keine Moral haben. Dazu ist es also nötig, dass wir unbedingt diesen guten Ton, möchte ich sagen, des Glaubens aufrechterhalten. Und dazu muss man alles akzeptieren, was der wackere Dom Chotard sagt über die Innerlichkeit, die die Seele jeden Apostolates ist. Es braucht ein tiefes inneres Leben, eine tiefe Vereinigung mit unserem Herrn. Es braucht die Betrachtung, die Kontemplation, das Gebet, die Hingabe. Das ist unentbehrlich. Also müssen wir dafür halten, dass die Quelle unseres Apostolats unser Herr Jesus Christus ist. Die Verbreitung unseres Apostolats wieder unser Herr Jesus Christus. Der Zweck unseres Apostolats noch einmal unser Herr Jesus Christus. Im Grunde müssen wir von ihm leben und mit ihm, wie es heißt, der Priester ist ein zweiter Christus. Das ist wahr. Wir sollten wirklich versuchen, seine Gedanken zu haben, seine Interessen, seine Liebe, seine Güte, sein Erkennen Gottes, wenn auch nur in einem gewissen Maß, das relativ gering ist. Denn schließlich hatte er als Gott die Schau des Unendlichen in Gott, das göttliche Wissen und dann die beseligende Schau.

Alle diese Arten von Wissen, die er natürlich hatte, stellen ihn derart hoch über uns. Aber unser Herr ist ebenso gut und verlangt so sehr, dass wir dieses Wissen und diesen Glauben den Gläubigen mitteilen, dass er uns sicher ein besonderes Licht gibt, um den Glauben zu lehren, den Katechismus zu lehren, das zu lehren, was man unseren Gläubigen lehren muss.

0: des Vaters und des Sohnes und des Heiligen Geistes. Amen. Ich glaube an Gott.
1: Den allmächtigen Vater, Schöpfer des Himmels und der Erde, und an Jesus Christus, seinen eingeborenen Sohn, unseren Herrn, der empfangen ist vom Heiligen Geist, geboren aus Maria der Jungfrau, gelitten unter Pontius Pilatus, gekreuzigt, gestorben und begraben, abgestiegen zu der Hölle, am dritten Tage wieder auferstanden von den Toten, aufgefahren in den Himmel, sitzt zu Rechten Gottes des allmächtigen Vaters, von allen erkommen wird, zu richten die Lebendigen und die Toten. Ich glaube an den Heiligen Geist, die heilige katholische Kirche, Gemeinschaft der Heiligen, Nachlass der Sünden, Auferstehung des Fleisches und das ewige Leben. Amen.
0: Vater unser, der du bist im Himmel, geheiligt werde dein Name. Zu uns komme dein Reich, dein Wille geschehe, wie im Himmel, also auch auf Erden.
1: Unser tägliches Brot gib uns heute und vergib uns unsere Schuld, wie auch wir vergeben unseren Schuldigern. Und führe uns nicht in Versuchung, sondern erlöse uns von dem Übel. Amen.
0: Gegrüßet seist du, Maria, voll der Gnade, der Herr ist mit dir. Du bist gebenedeit unter den Weibern und gebenedeit ist die Frucht deines Leibes, Jesus, der in uns den Glauben vermehren.
1: Heilige Maria, Mutter Gottes, bitte für uns Sünder, jetzt und in der Stunde unseres Todes. Amen.
0: Gegrüßet seist du, Maria, voll der Gnade, der Herr ist mit dir. Du bist gebenedeit unter den Weibern und gebenedeit ist die Frucht deines Leibes, Jesus, der in uns die Hoffnung stärke.
1: Heilige Maria, Mutter Gottes, bitte für uns Sünder, jetzt und in der Stunde unseres Todes. Amen.
0: Gegrüßet seist du, Maria, voll der Gnade, der Herr ist mit dir. Du bist gebenedeit unter den Weibern, und gebenedeit ist die Frucht deines Leibes, Jesus, der in uns die Liebe entzündet.
1: Heilige Maria, Mutter Gottes, bitte für uns Sünder, jetzt und in der Stunde unseres Todes. Amen.
0: Ehre sei dem Vater und dem Sohn und dem Heiligen Geist.
1: Wie es war im Anfang, so auch jetzt und alle Zeit und in Ewigkeit. Amen.
0: Vater unser, der du bist im Himmel, geheiligt werde dein Name. Zu uns komme dein Reich, dein Wille geschehe, wie im Himmel, also auch auf Erden.
1: Unser tägliches Brot gib uns heute und vergib uns unsere Schuld, wie auch wir vergeben unseren Schuldigern. Und führe uns nicht in Versuchung, sondern erlöse uns von dem Übel. Amen.
0: Gegrüßet seist du, Maria, voll der Gnade, der Herr ist mit dir. Du bist gebenedeit unter den Weibern, und gebenedeit ist die Frucht deines Leibes, Jesus, den du, Jungfrau, vom Heiligen Geist empfangen hast.
1: Heilige Maria, Mutter Gottes, bitte für uns Sünder, jetzt und in der Stunde unseres Todes. Amen.
0: Gegrüßet seist du, Maria, voll der Gnade, der Herr ist mit dir. Du bist gebenedeit unter den Weibern, und gebenedeit ist die Frucht deines Leibes, Jesus, den du, Jungfrau, vom Heiligen Geist empfangen hast.
1: Heilige Maria, Mutter Gottes, bitte für uns Sünder, jetzt und in der Stunde unseres Todes. Amen.
0: Gegrüßet seist du, Maria, voll der Gnade, der Herr ist mit dir. Du bist gebenedeit unter den Weibern, und gebenedeit ist die Frucht deines Leibes, Jesus, den du, Jungfrau, vom Heiligen Geist empfangen hast.
1: Heilige Maria, Mutter Gottes, bitte für uns Sünder, jetzt und in der Stunde unseres Todes. Amen.
0: Gegrüßet seist du, Maria, voll der Gnade, der Herr ist mit dir. Du bist gebenedeit unter den Weibern, und gebenedeit ist die Frucht deines Leibes, Jesus, den du, Jungfrau, vom Heiligen Geist empfangen hast.
1: Heilige Maria, Mutter Gottes, bitte für uns Sünder, jetzt und in der Stunde unseres Todes. Amen.
0: Gegrüßet seist du, Maria, voll der Gnade, der Herr ist mit dir. Du bist gebenedeit unter den Weibern, und gebenedeit ist die Frucht deines Leibes, Jesus, den du, Jungfrau, vom Heiligen Geist empfangen hast.
1: Heilige Maria, Mutter Gottes, bitte für uns Sünder, jetzt und in der Stunde unseres Todes. Amen.
0: Gegrüßet seist du, Maria, voll der Gnade, der Herr ist mit dir. Du bist gebenedeit unter den Weibern, und gebenedeit ist die Frucht deines Leibes, Jesus, den du, Jungfrau, vom Heiligen Geist empfangen hast.
1: Heilige Maria, Mutter Gottes, bitte für uns Sünder, jetzt und in der Stunde unseres Todes. Amen.
0: Gegrüßet seist du, Maria, voll der Gnade, der Herr ist mit dir. Du bist gebenedeit unter den Weibern, und gebenedeit ist die Frucht deines Leibes, Jesus, den du, Jungfrau, vom Heiligen Geist empfangen hast.
1: Heilige Maria, Mutter Gottes, bitte für uns Sünder, jetzt und in der Stunde unseres Todes. Amen.
0: gegrüßet seist du, Maria, voll der Gnade, der Herr ist mit dir. Du bist gebenedeit unter den Weibern, und gebenedeit ist die Frucht deines Leibes, Jesus, den du, Jungfrau, vom Heiligen Geist empfangen hast.
1: Heilige Maria, Mutter Gottes, bitte für uns Sünder, jetzt und in der Stunde unseres Todes. Amen.
0: Gegrüßet seist du, Maria, voll der Gnade, der Herr ist mit dir. Du bist gebenedeit unter den Weibern, und gebenedeit ist die Frucht deines Leibes, Jesus, den du, Jungfrau, vom Heiligen Geist empfangen hast.
1: Heilige Maria, Mutter Gottes, bitte für uns Sünder, jetzt und in der Stunde unseres Todes. Amen.
0: Gegrüßet seist du, Maria, voll der Gnade, der Herr ist mit dir. Du bist gebenedeit unter den Weibern, und gebenedeit ist die Frucht deines Leibes, Jesus, den du, Jungfrau, vom Heiligen Geist empfangen hast.
1: Heilige Maria, Mutter Gottes, bitte für uns Sünder, jetzt und in der Stunde unseres Todes. Amen.
0: Ehre sei dem Vater und dem Sohn und dem Heiligen Geist.
1: Wie es war im Anfang, so auch jetzt und alle Zeit und in Ewigkeit. Amen.
0: O mein Jesus,
1: verzeih uns unsere Sünden, bewahre uns vor dem Feuer der Hölle, führe alle Seelen in den Himmel, besonders jene, die deine Barmherzigkeit am meisten bedürfen.
2: Vater unser, der du bist im Himmel, geheiligt werde dein Name. Zu uns komme dein Reich, dein Wille geschehe, wie im Himmel, also auch auf Erden.
1: Unser tägliches Brot gib uns heute, und vergib uns unsere Schuld, wie auch wir vergeben unseren Schuldigern. Und führe uns nicht in Versuchung, sondern erlöse uns von dem Übel. Amen.
2: Gegrüßet seist du, Maria, voll der Gnade, der Herr ist mit dir. Du bist gebenedeit unter den Weibern, und gebenedeit ist die Frucht deines Leibes, Jesus, den du, Jungfrau, zu Elisabeth getragen hast.
1: Heilige Maria, Mutter Gottes, bitte für uns Sünder, jetzt und in der Stunde unseres Todes. Amen.
2: Gegrüßet seist du, Maria, voll der Gnade, der Herr ist mit dir. Du bist gebenedeit unter den Weibern, und gebenedeit ist die Frucht deines Leibes, Jesus, den du, Jungfrau, zu Elisabeth getragen hast.
1: Heilige Maria, Mutter Gottes, bitte für uns Sünder, jetzt und in der Stunde unseres Todes. Amen.
2: Gegrüßet seist du, Maria, voll der Gnade, der Herr ist mit dir. Du bist gebenedeit unter den Weibern, und gebenedeit ist die Frucht deines Leibes, Jesus, den du, Jungfrau, zu Elisabeth getragen hast.
1: Heilige Maria, Mutter Gottes, bitte für uns Sünder, jetzt und in der Stunde unseres Todes. Amen.
2: Gegrüßet seist du, Maria, voll der Gnade, der Herr ist mit dir. Du bist gebenedeit unter den Weibern, und gebenedeit ist die Frucht deines Leibes, Jesus, den du, Jungfrau, zu Elisabeth getragen hast.
1: Heilige Maria, Mutter Gottes, bitte für uns Sünder, jetzt und in der Stunde unseres Todes. Amen.
2: Gegrüßet seist du, Maria, voll der Gnade, der Herr ist mit dir. Du bist gebenedeit unter den Weibern, und gebenedeit ist die Frucht deines Leibes, Jesus, den du, Jungfrau, zu Elisabeth getragen hast.
1: Heilige Maria, Mutter Gottes, bitte für uns Sünder, jetzt und in der Stunde unseres Todes. Amen.
2: Gegrüßet seist du, Maria, voll der Gnade, der Herr ist mit dir. Du bist gebenedeit unter den Weibern, und gebenedeit ist die Frucht deines Leibes, Jesus, den du, Jungfrau, zu Elisabeth getragen hast.
1: Heilige Maria, Mutter Gottes, bitte für uns Sünder, jetzt und in der Stunde unseres Todes. Amen.
2: Gegrüßet seist du, Maria, voll der Gnade, der Herr ist mit dir. Du bist gebenedeit unter den Weibern, und gebenedeit ist die Frucht deines Leibes, Jesus, den du, Jungfrau, zu Elisabeth getragen hast.
1: Heilige Maria, Mutter Gottes, bitte für uns Sünder, jetzt und in der Stunde unseres Todes. Amen.
2: Gegrüßet seist du, Maria, voll der Gnade, der Herr ist mit dir. Du bist gebenedeit unter den Weibern, und gebenedeit ist die Frucht deines Leibes, Jesus, den du, Jungfrau, zu Elisabeth getragen hast.
1: Heilige Maria, Mutter Gottes, bitte für uns Sünder, jetzt und in der Stunde unseres Todes. Amen.
2: Gegrüßet seist du, Maria, voll der Gnade, der Herr ist mit dir. Du bist gebenedeit unter den Weibern, und gebenedeit ist die Frucht deines Leibes, Jesus, den du, Jungfrau, zu Elisabeth getragen hast.
1: Heilige Maria, Mutter Gottes, bitte für uns Sünder, jetzt und in der Stunde unseres Todes. Amen.
2: Gegrüßet seist du, Maria, voll der Gnade, der Herr ist mit dir. Du bist gebenedeit unter den Weibern, und gebenedeit ist die Frucht deines Leibes, Jesus, den du, Jungfrau, zu Elisabeth getragen hast.
1: Heilige Maria, Mutter Gottes, bitte für uns Sünder, jetzt und in der Stunde unseres Todes. Amen.
2: Ehre sei dem Vater und dem Sohn und dem Heiligen Geist.
1: Wie es war im Anfang, so auch jetzt und alle Zeit und in Ewigkeit. Amen.
2: O mein Jesus,
1: verzeih uns unsere Sünden, bewahre uns vor dem Feuer der Hölle, führe alle Seelen.
3: unser, der du bist im Himmel, geheiligt werde dein Name, zu uns komme dein Reich, dein Wille geschehe wie im Himmel, also auch auf Erden.
1: Unser tägliches Brot gib uns heute und vergib uns unsere Schuld, wie auch wir vergeben unseren Schuldigern. Und führe uns nicht in Versuchung, sondern erlöse uns von dem Übel.
3: Gegrüßet seist du, Maria, voll der Gnade, der Herr ist mit dir. Du bist gebenedeit unter den Weibern und gebenedeit ist die Frucht deines Leibes, Jesus, den du, Jungfrau, geboren hast.
1: Heilige Maria, Mutter Gottes, bitte für uns Sünder, jetzt und in der Stunde unseres Todes. Amen.
3: Gegrüßet seist du, Maria, voll der Gnade, der Herr ist mit dir. Du bist gebenedeit unter den Weibern und gebenedeit ist die Frucht deines Leibes, Jesus, den du, Jungfrau, geboren hast.
1: Heilige Maria, Mutter Gottes, bitte für uns Sünder, jetzt und in der Stunde unseres Todes. Amen.
3: Gegrüßet seist du, Maria, voll der Gnade, der Herr ist mit dir. Du bist gebenedeit unter den Weibern und gebenedeit ist die Frucht deines Leibes, Jesus, den du, Jungfrau, geboren hast.
1: Heilige Maria, Mutter Gottes, bitte für uns Sünder, jetzt und in der Stunde unseres Todes. Amen.
3: Gegrüßet seist du, Maria, voll der Gnade, der Herr ist mit dir. Du bist gebenedeit unter den Weibern und gebenedeit ist die Frucht deines Leibes, Jesus, den du, Jungfrau, geboren hast.
1: Heilige Maria, Mutter Gottes, bitte für uns Sünder, jetzt und in der Stunde unseres Todes. Amen.
3: Gegrüßet seist du, Maria, voll der Gnade, der Herr ist mit dir. Du bist gebenedeit unter den Weibern und gebenedeit ist die Frucht deines Leibes, Jesus, den du, Jungfrau, geboren hast.
1: Heilige Maria, Mutter Gottes, bitte für uns Sünder, jetzt und in der Stunde unseres Todes. Amen.
3: Gegrüßet seist du, Maria, voll der Gnade, der Herr ist mit dir. Du bist gebenedeit unter den Weibern und gebenedeit ist die Frucht deines Leibes, Jesus, den du, Jungfrau, geboren hast.
1: Heilige Maria, Mutter Gottes, bitte für uns Sünder, jetzt und in der Stunde unseres Todes. Amen.
3: Gegrüßet seist du, Maria, voll der Gnade, der Herr ist mit dir. Du bist gebenedeit unter den Weibern und gebenedeit ist die Frucht deines Leibes, Jesus, den du, Jungfrau, geboren hast.
1: Heilige Maria, Mutter Gottes, bitte für uns Sünder, jetzt und in der Stunde unseres Todes. Amen.
3: Gegrüßet seist du, Maria, voll der Gnade, der Herr ist mit dir. Du bist gebenedeit unter den Weibern und gebenedeit ist die Frucht deines Leibes, Jesus, den du, Jungfrau, geboren hast.
1: Heilige Maria, Mutter Gottes, bitte für uns Sünder, jetzt und in der Stunde unseres Todes. Amen.
3: Gegrüßet seist du, Maria, voll der Gnade, der Herr ist mit dir. Du bist gebenedeit unter den Weibern und gebenedeit ist die Frucht deines Leibes, Jesus, den du, Jungfrau, geboren hast.
1: Heilige Maria, Mutter Gottes, bitte für uns Sünder, jetzt und in der Stunde unseres Todes. Amen.
3: Gegrüßet seist du, Maria, voll der Gnade, der Herr ist mit dir. Du bist gebenedeit unter den Weibern und gebenedeit ist die Frucht deines Leibes, Jesus, den du, Jungfrau, geboren hast.
1: Heilige Maria, Mutter Gottes, bitte für uns Sünder, jetzt und in der Stunde unseres Todes. Amen.
3: Ehre sei dem Vater und dem Sohn und dem Heiligen Geist.
1: Wie es war im Anfang, so auch jetzt und alle Zeit und in Ewigkeit. Amen.
3: O mein Jesus,
1: verzeih uns unsere Sünden. Bewahre uns vor dem Feuer der Hölle, für alle Seelen in den Himmel, besonders jene, die deine Barmherzigkeit am meisten bedürfen.
4: Vater unser, der du bist im Himmel, geheiligt werde dein Name. Zu uns komme dein Reich, dein Wille geschehe, wie im Himmel als auch auf Erden.
1: Unser tägliches Brot gib uns heute und vergib uns unsere Schuld, wie auch wir vergeben unseren Schuldigern. Und führe uns nicht in Versuchung, sondern erlöse uns von dem Übel. Amen.
4: Gegrüßet seist du, Maria, voll der Gnade, der Herr ist mit dir. Du bist gebenedeit unter den Weibern und gebenedeit ist die Frucht deines Leibes, Jesus, den du, Jungfrau, im Tempel aufgeopfert hast.
1: Heilige Maria, Mutter Gottes, bitte für uns Sünder, jetzt und in der Stunde unseres Todes. Amen.
4: Gegrüßet seist du, Maria, voll der Gnade, der Herr ist mit dir. Du bist gebenedeit unter den Weibern und gebenedeit ist die Frucht deines Leibes, Jesus, den du, Jungfrau, im Tempel aufgeopfert hast.
1: Heilige Maria, Mutter Gottes, bitte für uns Sünder, jetzt und in der Stunde unseres Todes. Amen.
4: Gegrüßet seist du, Maria, voll der Gnade, der Herr ist mit dir. Du bist gebenedeit unter den Weibern und gebenedeit ist die Frucht deines Leibes, Jesus, den du, Jungfrau, im Tempel aufgeopfert hast.
1: Heilige Maria, Mutter Gottes, bitte für uns Sünder, jetzt und in der Stunde unseres Todes. Amen.
4: Gegrüßet seist du, Maria, voll der Gnade, der Herr ist mit dir. Du bist gebenedeit unter den Weibern. Und gebenedeit ist die Frucht deines Leibes, Jesus, den du, Jungfrau, im Tempel aufgeopfert hast.
1: Heilige Maria, Mutter Gottes, bitte für uns Sünder, jetzt und in der Stunde unseres Todes. Amen.
4: Gegrüßet seist du, Maria, voll der Gnade, der Herr ist mit dir. Du bist gebenedeit unter den Weibern. Und gebenedeit ist die Frucht deines Leibes, Jesus, den du, Jungfrau, im Tempel aufgeopfert hast.
1: Heilige Maria, Mutter Gottes, bitte für uns Sünder, jetzt und in der Stunde unseres Todes. Amen.
4: Gegrüßet seist du, Maria, voller Gnade, der Herr ist mit dir. Du bist gebenedeit unter den Weibern. Und gebenedeit ist die Frucht deines Leibes, Jesus, den du, Jungfrau, im Tempel aufgeopfert hast.
1: Heilige Maria, Mutter Gottes, bitte für uns Sünder, jetzt und in der Stunde unseres Todes. Amen.
4: Gegrüßet seist du, Maria, voller Gnade, der Herr ist mit dir. Du bist gebenedeit unter den Weibern. Und gebenedeit ist die Frucht deines Leibes, Jesus, den du, Jungfrau, im Tempel aufgeopfert hast.
1: Heilige Maria, Mutter Gottes, bitte für uns Sünder, jetzt und in der Stunde unseres Todes. Amen.
4: Gegrüßet seist du, Maria, voller Gnade, der Herr ist mit dir. Du bist gebenedeit unter den Weibern. Und gebenedeit ist die Frucht deines Leibes, Jesus, den du, Jungfrau, im Tempel aufgeopfert hast.
1: Heilige Maria, Mutter Gottes, bitte für uns Sünder, jetzt und in der Stunde unseres Todes. Amen.
4: Gegrüßet seist du, Maria, voll der Gnade, der Herr ist mit dir. Du bist gebenedeit unter den Weibern. Und gebenedeit ist die Frucht deines Leibes, Jesus, den du, Jungfrau, im Tempel aufgeopfert hast.
1: Heilige Maria, Mutter Gottes, bitte für uns Sünder, jetzt und in der Stunde unseres Todes. Amen.
4: Gegrüßet seist du, Maria, voller Gnade, der Herr ist mit dir. Du bist gebenedeit unter den Weibern. Und gebenedeit ist die Frucht deines Leibes, Jesus, den du, Jungfrau, im Tempel aufgeopfert hast.
1: Heilige Maria, Mutter Gottes, bitte für uns Sünder, jetzt und in der Stunde unseres Todes. Amen.
4: Ehre sei dem Vater und dem Sohn und dem Heiligen Geist.
1: Wie es war im Anfang, so auch jetzt und alle Zeit und in Ewigkeit. Amen.
4: O mein Jesus,
1: verzeih uns unsere Sünden, bewahre uns vor dem Feuer der Hölle, führe alle Seelen in den Himmel, besonders jene, die deine Barmherzigkeit am meisten bedürfen.
5: Vater unser, der du bist im Himmel, geheiligt werde dein Name. Zu uns komme dein Reich, dein Wille geschehe, wie im Himmel, also auch auf Erden.
1: Unser tägliches Brot gib uns heute und vergib uns unsere Schuld, wie auch wir vergeben unseren Schuldigern. Und führe uns nicht in Versuchung, sondern erlöse uns von dem Übel.
5: Gegrüßet seist du, Maria, voll der Gnade, der Herr ist mit dir. Du bist gebenedeit unter den Weibern und gebenedeit ist die Frucht deines Leibes, Jesus, den du, Jungfrau, im Tempel wiedergefunden hast.
1: Heilige Maria, Mutter Gottes, bitte für uns Sünder, jetzt und in der Stunde unseres Todes. Amen.
5: Gegrüßet seist du, Maria, voll der Gnade, der Herr ist mit dir. Du bist gebenedeit unter den Weibern und gebenedeit ist die Frucht deines Leibes, Jesus, den du, Jungfrau, im Tempel wiedergefunden hast.
1: Heilige Maria, Mutter Gottes, bitte für uns Sünder, jetzt und in der Stunde unseres Todes. Amen.
5: Gegrüßet seist du, Maria, voll der Gnade, der Herr ist mit dir. Du bist gebenedeit unter den Weibern und gebenedeit ist die Frucht deines Leibes, Jesus, den du, Jungfrau, im Tempel wiedergefunden hast.
1: Heilige Maria, Mutter Gottes, bitte für uns Sünder, jetzt und in der Stunde unseres Todes. Amen.
5: Gegrüßet seist du, Maria, voll der Gnade, der Herr ist mit dir. Du bist gebenedeit unter den Weibern und gebenedeit ist die Frucht deines Leibes, Jesus, den du, Jungfrau, im Tempel wiedergefunden hast.
1: Heilige Maria, Mutter Gottes, bitte für uns Sünder, jetzt und in der Stunde unseres Todes. Amen.
5: Gegrüßet seist du, Maria, voll der Gnade, der Herr ist mit dir. Du bist gebenedeit unter den Weibern und gebenedeit ist die Frucht deines Leibes, Jesus, den du, Jungfrau, im Tempel wiedergefunden hast.
1: Heilige Maria, Mutter Gottes, bitte für uns Sünder, jetzt und in der Stunde unseres Todes. Amen.
5: Gegrüßet seist du, Maria, voll der Gnade, der Herr ist mit dir. Du bist gebenedeit unter den Weibern und gebenedeit ist die Frucht deines Leibes, Jesus, den du, Jungfrau, im Tempel wiedergefunden hast.
1: Heilige Maria, Mutter Gottes, bitte für uns Sünder, jetzt und in der Stunde unseres Todes. Amen.
5: Gegrüßet seist du, Maria, voll der Gnade, der Herr ist mit dir. Du bist gebenedeit unter den Weibern, und gebenedeit ist die Frucht deines Leibes, Jesus, den du Jungfrau im Tempel wiedergefunden hast.
1: Heilige Maria, Mutter Gottes, bitte für uns Sünder, jetzt und in der Stunde unseres Todes. Amen.
5: Gegrüßet seist du, Maria, voll der Gnade, der Herr ist mit dir. Du bist gebenedeit unter den Weibern, und gebenedeit ist die Frucht deines Leibes, Jesus, den du Jungfrau im Tempel wiedergefunden hast.
1: Heilige Maria, Mutter Gottes, bitte für uns Sünder, jetzt und in der Stunde unseres Todes. Amen.
5: Gegrüßet seist du, Maria, voll der Gnade, der Herr ist mit dir. Du bist gebenedeit unter den Weibern, und gebenedeit ist die Frucht deines Leibes, Jesus, den du Jungfrau im Tempel wiedergefunden hast.
1: Heilige Maria, Mutter Gottes, bitte für uns Sünder, jetzt und in der Stunde unseres Todes. Amen.
5: Gegrüßet seist du, Maria, voll der Gnade, der Herr ist mit dir. Du bist gebenedeit unter den Weibern, und gebenedeit ist die Frucht deines Leibes, Jesus, den du Jungfrau im Tempel wiedergefunden hast.
1: Heilige Maria, Mutter Gottes, bitte für uns Sünder, jetzt und in der Stunde unseres Todes. Amen.
5: Ihr seid dem Vater und dem Sohn und dem Heiligen Geist.
1: Wie es war am Anfang, so auch jetzt und alle Zeit und in Ewigkeit. Amen.
5: O mein Jesus,
1: verzeih uns unsere Sünden, bewahre uns vor dem Feuer der Hölle, führe alle Seelen in den Himmel, besonders jene, die deine Barmherzigkeit am meisten bedürfen.
5: Heiliger Erzengel Michael,
1: verteidige uns im Kampfe gegen die Bosheit und die Nachstellung des Teufels, sei unser Schutz. Gott gebiete ihm, so bitten wir flehentlich, du aber führst der himmlischen Herrscher. Stürze den Satan und die anderen bösen Geister, die zum Verderben der Seelen in der Welt umherschweifen, in der Kraft Gottes hinab in die Hölle. Amen.
6: Gebet zum heiligen Josef für die Kirche. Zu dir, seliger Josef, nehmen wir in der Trübsal unsere Zuflucht. Wir haben deine heilige Braut ihre Hilfe angerufen. Nun bitten wir auch dich vertrauensvoll um deinen väterlichen Schutz. Um der Liebe willen, die dich mit der unbefleckten Jungfrau und Gottes Mutter verbunden hat, um der väterlichen Liebe willen, mit der du das Jesuskind umfangen hast, bitten wir dich flehentlich. Schau gütig herab auf die Kirche, die Jesus Christus durch sein Blut sich erworben hat, und komm unseren Nöten durch deine Macht zu Hilfe. Nimm, o fürsorglicher Beschützer der heiligen Familie, die auserwählten Kinder Jesu Christi unter deine Obhut. Liebreicher Vater, halte fern von uns jede Ansteckung durch Irrtum und Verderbnis. Du starker Beschützer, steh uns vom Himmel aus gnädig bei in unserem Kampf mit der Macht der Finsternis. Wie du einst den Knaben Jesus aus der höchsten Lebensgefahr gerettet hast, so verteidige jetzt die heilige Kirche Gottes wider alle Nachstellungen ihrer Feinde und gegen jede Widerwärtigkeit. Jeden aus uns nimm unter deinen ständigen Schutz, dass wir nach deinem Beispiel und mit deiner Hilfe heilig leben, fromm sterben und die ewige Seligkeit im Himmel erlangen.
1: Amen.
6: Herr, schenke uns Priester.
1: Herr, schenke uns Priester.
6: Herr, schenke uns heilige Priester.
1: Herr, schenke uns heilige Priester.
6: Herr, schenke uns viele heilige Priester.
1: Herr, schenke uns viele heilige Priester.
6: Heilige Ordensberufungen.
1: Herr, schenke uns viele heilige Ordensberufungen.
6: Herr, schenke uns katholische Familien.
1: Herr, schenke uns katholische Familien.

Vortrag von seiner Exzellenz Erzbischof Marcel Lefebvre am 7. März 1991 in Ekon an die Freunde und Wohltäter von Ekon. Sein letzter Vortrag vor seinem Tod am 25. März 1991. Meine geliebten Mitbrüder, meine geliebten Freunde, es liegt mir wirklich sehr daran, Ihnen allen zu danken, dass Sie zu dieser Versammlung der Freunde von Ekon, die jetzt schon alte Tradition geworden ist, getreulich gekommen sind. Wir empfangen Sie immer mit großer Freude in diesem Haus, das Ihnen teuer ist. Und heute möchte ich noch besonders Pater Alois Kocher begrüßen, der diesmal unter uns ist. Er ist ja halb Walliser, nur halb, weil er Solothurner ist. Aber er hat lange hier im Wallis gelebt und im Wallis hat er sich zur Tradition bekehrt. Er hat da kein Problem. Er hat es bewiesen durch die zahlreichen Bekehrungen, die er um sich herum in seiner großen Pfarre in Oberried zustande gebracht hat, die, glaube ich, die blühendste in der ganzen Schweiz ist. Wir hatten auch die Freude, die Heilige Messe zu feiern. Ich habe sie für die Lebenden und für die Verstorbenen dargebracht, weil ja leider jedes Jahr uns einige von uns verlassen. Das ist allerdings ganz normal. Wir sind ja nicht erschaffen, um hier auf Erden zu bleiben. Ich muss Sie übrigens heute bitten, mich zu entschuldigen, wenn ich nicht am Essen teilnehme. Ich habe zugesagt, in Paris Vorträge für die Cercle de la Tradition zu halten und muss daher morgen sehr früh abreisen, obwohl, wie ich leider sagen muss, meine Gesundheit nicht die beste ist. Ich bin derzeit durch so gewisse Altersbeschwerden etwas gestört. Die Kreislaufpumpe funktioniert nicht mehr recht. Herr Pedroni müsste da helfen. Das war ein befreundeter Installationsunternehmer und Gründungsmitglied von Ekon. Es würde genügen, um sie auf Touren zu bringen, und dann ginge sie wieder. Aber was kann man machen? Sie ist halt etwas alt geworden. Daher geht sie schlecht und ist oft lästig und hinderlich und bedrängt mich mit Kopfschmerzen und so weiter. Es ist deshalb notwendig, dass ich mich etwas ausruhe, wenn ich für diesen Vortrag in Paris in Form sein soll, denn Sie sind dort immer unersättlich. Sitzungen den ganzen Samstagnachmittag, dann Hochamt in Saint-Nicolas du Chardonnay, natürlich mit Predigt und danach Vortrag und so weiter. Ich versuche mein Möglichstes, dem zu genügen, soweit ich es vermag. Aber ich weiß leider wirklich nicht, wie lange das noch so weitergehen kann. Ich überlasse das der Gnade Gottes. Also bitte entschuldigen Sie mich, wenn ich heute Abend nicht beim Essen anwesend bin. Ich glaube, es ist wirklich sozusagen meine Pflicht, mich etwas auszuruhen. Wie gewohnt möchte ich jetzt eine kurze Standortbestimmung über die Lage versuchen, in der wir uns befinden. Es ist beeindruckend und zugleich tragisch und schmerzlich zu beobachten, wie sich im Lauf der Jahre die Situation der Kirche und der Katholiken gestaltet, die so wie wir in dieser Umgebung, in der wir leben müssen, den Glauben zu bewahren trachten. Das ist ein wirkliches Drama, dessen Tragik sich immer mehr zuspitzt, leider ohne, dass diese Feststellungen das Geringste daran ändern. So bringt zum Beispiel die kleine Broschüre, die soeben im Wallis veröffentlicht wurde, schreckliche Statistiken, obwohl diese doch nur das offenlegen, was bekannt ist, nämlich dass im Verlauf von 30 Jahren nur mehr weniger als 45% Katholiken praktizieren, im katholischen Wallis. Sie haben es ja selber feststellen können. Die Antworten auf die Fragen des Fragebogens zeigen, dass die Katholiken den katholischen Glauben verloren haben. 81,3% des katholischen Wallis antworten, dass die Religion ohne Bedeutung ist. Das heißt, dass man in jeder beliebigen Religion gerettet werden kann. Diese 81,3% haben nicht mehr den Glauben. Sie glauben nicht mehr an die Gottheit unseres Herrn Jesus Christus, der für sie keine Bedeutung mehr hat, weil man auch einen anderen Weg gehen kann. Sie glauben nicht mehr an die von unserem Herrn Jesus Christus gestiftete Religion. Alle übrigen Antworten sind ebenso herzzerreißend für einen Katholiken. Wenn man bedenkt,
Was für unglaubliche Zahlen es laut den von den Verfassern vorgefundenen Statistiken von 1958 gegeben hat. 97% der Männer und 98% der Frauen praktizierten im Oberwallis. Das sind großartige Ziffern. Ein ganzes Volk praktizierte seine Religion. Im Unterwallis konstatierte man 1958 85-90%, je nach der Gegend, was immer noch ein außerordentlich hoher Prozentsatz ist. Heute bleiben nur noch 30% Praktizierende. Was für ein Absturz in einem Zeitraum von 30 Jahren. Immerhin schien die Sache doch noch einigermaßen gut abgelaufen zu sein, und daher können wir uns nicht mit der Antwort zufrieden geben, die Bischof Schwery im Radio und in den Zeitungen gegeben hat, die unverzüglich bei ihm angefragt haben, was er sich wohl bei dieser Umfrage denke. Anderswo ist es noch ärger. Das war alles, was der Bischof zu antworten wusste. Aber damit meistert er nicht das Problem. Sicherlich hat er recht, denn wenn man über die Grenzen geht, würde die gleiche Umfrage in Savoyen nicht mehr 33% oder 30% Praktizierende ergeben, sondern allerhöchstens 5 oder 7%. Das berechtigt aber nicht das Desinteresse an dieser Verminderung des Glaubens. Wir stehen hier vor einer immer bedrohlicheren Situation im Hinblick auf die Weltregierung, auf die man immer mehr anspielt. Sie haben es ja anlässlich des Golfkrieges in den Zeitungen lesen können. Mit Hilfe dieser Weltregierung sucht man die Laster, die schlechten Gesetze und den schlechten Geist unserer sozialistischen Gesellschaft zu kodifizieren. Wir werden es mit einem freimaurerischen, antichristlichen Weltsozialismus zu tun haben, wie es ja eigentlich unter unseren derzeitigen Lebensumständen schon der Fall ist. Um dieser Weltgesellschaft der Nationen anzugehören, wird man sich den Forderungen der falschen sozialistischen Demokratie unterwerfen müssen, wo man nicht an Gott glaubt, wo alle Menschen auf die gleiche Stufe einer falschen Gleichheit gestellt werden, aus der alle diese abscheulichen Früchte kommen, die wir heute vor uns haben. Diese schweren Irrtümer, die aus der Französischen Revolution stammen, sind von der Kirche offiziell verurteilt worden durch Papst Pius IX in Quanta Cura und noch eingehender durch den heiligen Papst Pius X in der Enzyklika über den Modernismus. Ich glaube, dass diese falschen Prinzipien dabei sind, auf zwei Arten ihr Ziel zu erreichen. Durch die sozialistisch-kommunistischen Regierungen oder auch ebenso durch diese liberale Gesellschaft, wie wir sie heute kennen. Erstere bieten uns eine Kaserne, in der jedermann arbeitet und Wohnung, Kleidung und einen kleinen Gehalt bekommt. Und wenn jemand, um der Kasernierung zu entkommen, seine Unzufriedenheit zeigt, kommt er geradewegs ins Konzentrationslager oder endgültig ins Gefängnis. Der Kommunismus ist eine große Kaserne. Der Beweis dafür ist der eiserne Vorhang, hinter dem sich eine Vielheit von Bevölkerungen ohne Freiheit befindet, wo die Leute verpflichtet sind, eine bestimmte Arbeit zu verrichten gegen einen Verbrauchsbon für Lebensmittel und Kleidung für so und so viel Personen, falls etwas vorhanden ist, und die zur eigenen Initiative nicht mehr fähig sind. Und das erklärt, warum Westdeutschland solche Schwierigkeiten hat, Ostdeutschland einzugliedern. Diese Leute dort haben keinerlei Kraft mehr zur Initiative, sie können nicht mehr in Freiheit arbeiten. Sie sind seit ihrer Kindheit daran gewöhnt, in ein System eingegliedert, wie Roboter lebend zu arbeiten. Plötzlich erklärt man ihnen, dass sie frei sind, aber sie erweisen sich als unfähig, einen Lebensunterhalt zu finden, und so sind viele arbeitslos. Und tatsächlich gibt es in den kommunistischen Ländern keine Arbeitslosigkeit. Alle haben eine Arbeit, aber gegen eine armselige und elende Tagesration. Auf einmal wissen sie nicht mehr, wie sie sich helfen sollen. Ebenso wie die Westdeutschen nicht wissen, wie sie sie assimilieren sollen. Das ist ein unwahrscheinlich schwieriges psychologisches Problem. Das ist also das großartige Resultat der Menschenrechte, der Französischen Revolution und ihrer Irrtümer.
Der Mensch weist Gott zurück und maßt sich die Gewissensfreiheit, die Gedankenfreiheit, die Religionsfreiheit an, durch die er in die Sklaverei anderer Menschen fällt, die ihn tyrannisieren. Das Verschwinden der Rechte Gottes hat für den, der an einen Stärkeren gerät, die Sklaverei zur Folge, weil es kein objektives Recht mehr gibt. Bei unserer freien Gesellschaft handelt es sich nicht um eine Kaserne, sondern um eine moralische Kloake. Wir leben im Morast. Die Sünden sind kodifiziert worden und sind in das Gesetz eingegangen, das sie nicht nur erlaubt, sondern zur Pflicht macht. So können zum Beispiel manche Ärzte in einer Klinik Abtreibungen nicht verweigern, ohne verfolgt zu werden. Ebenso Apotheker, die nicht empfängnisverhütende Mittel verkaufen wollen. Wir sind so weit gekommen, dass die Gesetze Unmoral zur Pflicht machen, statt die Menschen zu schützen. Alles wird getan, um die Menschen zu korrumpieren und ihnen so die Beziehung zu Gott zu nehmen. Sie werden ertränkt im Materialismus, in den Vergnügungen und in jener verrückten Freiheit. Man gibt den Leuten sogar so viel Geld wie nur möglich, um bei ihnen Bedürfnisse entstehen zu lassen, und so entsteht die Konsumgesellschaft, das heißt eine völlig ungezügelte Gesellschaft, wo die milliardenschwere Werbung das Ziel hat, die Menschen zum Kaufen zu bewegen, um sie so zu verderben. Dazu kommt noch die allgegenwärtige Pornografie, die Leichtigkeit der Scheidung und das Zusammenleben in freier Liebe. Der Papst hat sich vor ein paar Tagen in einer italienischen Zeitung darüber beklagt, dass es in der ganzen Region Emilia schändlich zugeht. Keine Ehe mehr, keine Kinder mehr, die Droge, keine Priester mehr, noch Seminaristen, mit einem Wort keine Religion mehr. Und er wirft das der bürgerlichen Obrigkeit vor, die einschreiten müsste, um das zu verhindern. Aber wer hat die bürgerliche Gesellschaft zurückgewiesen, indem er ihr eingeredet hat, dass sie nicht mehr katholisch sein müsse? Das ist ja er, der mit dem italienischen Staat gebrochen hat und dessen katholischen Charakter abgeschafft hat. Dann ist es doch klar, dass der Staat sich nicht mehr mit katholischen Gesetzen befassen wird, und diese unmittelbare Konsequenz hätte der Papst voraussehen müssen. Umso mehr, als er von nichts als von Menschenrechten und von Freiheit spricht und sich jetzt alle das zunutze machen. Keine Ehen mehr, keine Kinder mehr, Genuss, Gedankenfreiheit, Religionsfreiheit, Sittenfreiheit. Das ist verhängnisvoll, aber man muss doch wissen, was man will. Sie haben alle den Glauben an unseren Herrn Jesus Christus verloren, und es herrscht auf der einen wie auf der anderen Seite des in gewissem Sinn immer noch bestehenden eisernen Vorhangs Verfall und totale Verkommenheit. Vielleicht ist es in Nord- oder Südamerika sogar noch ärger als bei uns. Man gibt für Brasilien erschreckende Zahlen an. Ich muss es wiederholen. Diese heutige Gesellschaft ist das Resultat dieser Propaganda für die Menschenrechte, für die Freiheit und die Gleichheit. Das wird jetzt charakterisiert durch die absolute Gleichberechtigung der Religionen, also durch den Ökumenismus und die Religionsfreiheit. Aber natürlich auch durch die Gleichberechtigung aller Moralsysteme. Die Musulmanen erlauben 4 Frauen, aber wenn das bei ihnen gut ist, warum sollte es für die Katholiken schlecht sein? Wir, die kleine Herde, wie wir katholisch bleiben wollen, sind also von dieser verwesenden Welt eingekreist. Das Erstaunliche daran ist, dass jedermann das konstatiert. Selbst die bürgerlichen Gesellschaften stellen die Diebstähle fest, die Vergewaltigungen, die Unsicherheit. Fragen Sie Herrn Pedroni, wie wehrlos man ist in unserer herrlichen Schweiz, wo man so beschützt war. Auf meiner kleinen Reise nach Frankreich habe ich mit eigenen Augen gegenüber vom Haus meines Bruders ein Haus gesehen, das, obwohl noch bewohnt, ausgeraubt und verwüstet war. Alle Möbel waren zerbrochen und verbrannt unter dem Vorwand, dass dieser Stadtteil abgerissen werden muss. Aber während er noch auf die Zuweisung einer neuen Wohnung wartete, war dieser Mann ja dort noch zu Hause. Jetzt hatte er nichts mehr. Es war vergeblich, sich an die Polizei zu wenden. Man sperrt die Schuldigen einen Tag lang ein und lässt sie dann wieder aus, damit sie von neuem beginnen können.
Man kann ruhig sagen, die Polizei ist Komplize. Wirklich, eine großartige Gesellschaft. Und dann rechtfertigt man noch die Straffälligen in gewisser Weise, weil sie arm sind und daher das Recht hätten, sich der Güter der anderen zu bedienen, um etwas mehr Gleichheit herzustellen. Furchtbar bedrohlich ist das, wie wir feststellen müssen, dass der Heilige Stuhl und die kirchlichen Behörden immer mehr auf der Seite dieser verdorbenen Gesellschaft stehen. Sie stützen deren Prinzipien, die Menschenrechte, die Religionsfreiheit, alle Freiheiten, die Gleichheit, die antichristliche Demokratie. Und das wird durch konkrete Tatsachen bestätigt. So hat zum Beispiel Kardinal Casaroli im Februar 1989 vor der Menschenrechtskommission der UNO eine Ansprache gehalten, bei der er Folgendes sagt. Ich hätte den Osservatore von heute mitnehmen können, der genau dasselbe wiederholt und beweist, dass dieses Thema durchaus aktuell ist. Ich folge mit großer Freude der an mich ergangenen Einladung, hierher zu Ihnen zu kommen, um Ihnen die Ermutigung des Heiligen Stuhls zu überbringen. Es werden mich alle verstehen, wenn ich mich kurz bei einem besonderen Aspekt des fundamentalen Prinzips der Gedanken- und Handlungsfreiheit nach dem eigenen persönlichen Gewissen aufhalten möchte, nämlich der Religionsfreiheit. Johannes Paul II. Zögerte nicht, voriges Jahr in einer Botschaft zum Welttag des Friedens zu bekräftigen, dass die Religionsfreiheit einen Eckstein im Gebäude der Menschenrechte bildet. Die katholische Kirche und die oberste Hirte, der die Menschenrechte zu einem der großen Themen seiner Predigt gemacht hat, bestürzen. Das sind ja von allen Päpsten bis zum Konzil verurteilte Irrtümer. Haben nicht versäumt, daran zu erinnern, dass in einer vom Menschen und für den Menschen gemachten Welt die gesamte Organisation der Gesellschaft nur insoweit Sinn hat, als sie die Dimension des Menschen zu einem zentral vorherrschenden Gedanken macht. Jeder Mensch und der ganze Mensch bildet die erste Sorge des Heiligen Stuhls und ist zweifellos auch die ihrige. Der Mensch, der Mensch, der Mensch. Wo ist da Gott und unser Herr Jesus Christus und das Heil? Das ist entsetzlich, weil auch ein Freimaurer genau dasselbe sagen könnte. Der Heilige Stuhl und die kirchlichen Behörden passen sich vollständig den freimaurerischen und sozialistischen Ideen an. Sie sind vollständig auf die andere Seite der Barriere übergelaufen. Sie helfen bei dieser Umwandlung der Gesellschaft mit, ob sie durch die kommunistische Kaserne bewirkt wird oder durch die Verderbtheit der anderen Seite. Das ist ein Phänomen, das uns zutiefst bestürzt. Wie haben wir so weit kommen können? Aber es ist eine Tatsache und wir können sie nicht leugnen. Statt aber das Scheitern dieser Gesellschaft, die ihrem Untergang entgegengeht, zur Kenntnis zu nehmen, denn sie geben zu, dass es um die Gesellschaft schlecht steht, lassen sie dennoch allem unvermindert seinen Lauf. Sie halten an diesen Prinzipien fest, und wenn die Gesellschaft der Vereinten Nationen verwirklicht sein wird, werden alle Nationen diese Prinzipien akzeptieren müssen und damit die Zerstörung der Gesellschaft selbst. Und wenn eine Gesellschaft das nicht akzeptieren würde, ob das nun zum Beispiel ein Staat von Afrika oder von Südamerika oder von anderswo ist, und die Lage wiederherstellen wollte, wie es Salazar, Franco oder De Valera in Irland getan haben, die christliche Ordnung in ihrer Gesellschaft wiederherstellen wollten, würden sie sofort von den Staaten der ganzen Welt verfolgt werden. Man würde ihnen die Lebensmittelzufuhr abschneiden oder die Bankkredite blockieren, die Märkte blockieren, mit einem Wort, man würde sie ersticken. Es wird keine Möglichkeit mehr geben, irgendetwas zu unternehmen. Es ist übrigens ohnehin praktisch schon so weit. Argentinien zum Beispiel gelingt es nicht, sich zu erholen, weil es ein katholisches Land ist, und bei allen katholischen Ländern ist das Gleiche der Fall. Es würde viele andere Kuwaits zu befreien geben. Ich denke zum Beispiel an Angola und an Mosambik, die katholischsten Länder von Afrika waren. Bis zu 90%. Man hat dort die Kubaner einfallen lassen, die Christen, die Ordensfrauen, die Priester ermordet haben.
Es haben sich dort furchtbare Dinge abgespielt, abgesegnet durch die Vereinigten Staaten. So besitzt zum Beispiel Angola eine von fremdem Gebiet umschlossene Enklave, Cabinda einen enormen Erdölreichtum, vergleichbar dem von Saudi-Arabien. Die Kubaner haben mit den Amerikanern ausgehandelt, dass sie, um ungehindert das Land besetzen zu können, ihnen dafür die Erdölquellen zur Verfügung stellen. Da sieht man, warum die Amerikaner als Gegenleistung für kriminelle Märkte so viele Verbrechen zugelassen haben. Ich kenne Angola, das ich oft besucht habe, sehr gut, weil die Väter vom Heiligen Geist dort Missionare waren. Es war ein vorbildlich christliches Land, jetzt ist das alles zerstört und die armen Leute verstecken sich im Busch wie die Ratten. Weil wir in einer solchen Gesellschaft leben, ist es schwierig, die Situation wieder ins Lot zu bringen. Denn unser Ideal ist die Wiederherstellung der von unserem Herrn Jesus Christus gewollten Ordnung, der wollte, dass wir in seiner hierarchischen Ordnung leben, nicht in einer egalitären. Ja, wir sind sicher alle gleich vor dem lieben Gott, aber nicht in der Gesellschaft. Ein Kind ist nicht gleich wie seine Eltern, es gibt die Männer und die Frauen, es gibt kleine und große, starke und weniger starke, Handarbeiter und große Geister, die einen fähiger als die anderen. Der liebe Gott hat die Gesellschaft wunderbar geschaffen, damit die Gesellschaft, wenn darin jeder seinen Platz einhaltet, bestens funktioniert. Der liebe Gott hat alles vorgesehen, und es ist ein schwerer Irrtum zu behaupten, dass wir in der Gesellschaft alle gleich sind. Denn Gott hat die Ungleichheit gewollt, damit wir uns gegenseitig Dienst erweisen können und so den anderen bringen, was sie noch nicht haben. Und so lässt uns Gott die Liebe üben. Auch ein einfacher Arbeiter trägt durch die Arbeit seiner Hände mit den anderen zum Funktionieren einer Industrie bei. Er vollbringt einen Akt der Liebe. Und das ist die Gesellschaft, und gerade das wollte man zerstören. Aus diesem Grund hat man alle kleinen und mittleren Unternehmen zerstören wollen. Man erdrückt sie mit Steuern und Bankzinsen, und auf einmal entzieht man ihnen die Kredite. Warum? Man weiß es nicht, das ist ihr Tod. In Nordfrankreich hat das den totalen Ruin gebracht. Man hat es erreicht, alle Privatindustrien zu zerstören, nur weil das katholische Unternehmen waren, weil dort gutes Einvernehmen herrschte und es dank interprofessioneller Komitees und solcher zwischen Arbeitgebern und Arbeitnehmern keine Streiks gegeben hat. Diese hatten sich sehr bemüht, das Wirtschaftsleben auf katholische Weise zu organisieren, dem bestehenden Lebensniveau entsprechende Gehälter zu sichern. Die Regierung konnte das nicht dulden, und es ist ihr gelungen, einen nach dem anderen bankrott zu machen. Aber wir müssen gegen das alles kämpfen und überzeugt sein, dass die christliche Ordnung, die Königsherrschaft unseres Herrn, durch die Gebote Gottes ist, somit durch die Liebe zu Gott und zum Nächsten, also durch das Gebet, weil die Liebe zu Gott und vor allem durch das Gebet ausgedrückt wird, durch das innere Gebet und alles, was uns unser Herr gegeben hat, die Sakramente, das Messopfer. Wir müssen vor Gott in uns die Ordnung aufrechterhalten. Im Himmel ist auch alles hierarchisch. Es gibt die Hierarchie der Engel, und wir werden auf dem richtigen Platz sein, der uns zukommt, wie die Sterne am Firmament, die alle zum richtigen Lauf der anderen beitragen, und dennoch ist jeder etwas Besonderes. Es ist wunderbar, die Natur zu betrachten und die Hierarchie zu sehen, die Gott in die Dinge gelegt hat. Denken Sie an die wunderbare Gesellschaft der Bienen oder der Ameisen. So eine Betrachtung kann uns viel lehren. Und das alles will man abschaffen. Aber unsere Aufgabe ist, möchte ich sagen, dass wir, weil der liebe Gott auf uns zählt, jeder auf seinem Platz, diese christliche Ordnung verwirklichen und dass wir in der Gesellschaft einander helfen, um eine christliche Umwelt in der Gesellschaft aufrechtzuerhalten. Das ist hart für Sie, für die Eltern und wir Priester, die wir ebenfalls in der Welt leben, geben uns sehr wohl Rechenschaft darüber, dass das, was wir verlangen, manchmal schwer zu erfüllen ist. Wir versuchen, sie vor der allgemeinen Verderbtheit zu warnen,
die geschickt ausgebeutet wird durch alle Medien, die Geld haben. Ich weiß nicht, wie Sie darüber denken, aber ich finde, die Zeitung des Wallis, der Nouvelliste, ist mehr und mehr mit Werbung ausgefüllt. Im Augenblick ist diese noch nicht allzu sehr pornografisch, aber das kann schon noch kommen, ganz langsam natürlich. Man beginnt bereits Unbekleidete zu sehen, und so fängt das halt an, und das ist gewollt, um uns zu verderben. Deshalb müssen wir immer auf der Hut sein. Wenn wir nicht wachsam sind und wenn wir nicht in unserer Gesellschaft eine Gruppe von wirklich christlichen Familien zustande bringen, sind wir gefährdet, besonders unsere Kinder. Zum Glück haben sie den Mut gehabt, Schulen zu errichten, was auch unumgänglich notwendig ist. Denn sie wissen selbst, wie sehr die Schulen zu Zentren der Verderbtheit geworden sind. Auch die christlichen Schulen, die zum Beispiel verpflichtet sind, die Sexualerziehung durchzuführen. Die Sexualerziehung ist die Erziehung zur Sünde. Die armen Kinder werden mit abscheulichen Bildern konfrontiert, die man früher nicht einmal als Erwachsener anzuschauen gewagt hätte. Gott sei Dank haben sie sich erfolgreich bemüht, ihre Schulen zu behalten, und ich ermutige sie sehr, dabei zu bleiben. Ich weiß, dass das ein schwieriges Problem ist, auch in finanzieller Hinsicht. Aber ich glaube, es geht bei der Entwicklung ihrer Schulen um die Zukunft ihrer Familien und des katholischen Wallis. Vielleicht könnte man eine eigene Organisation gründen, um die Kosten zu reduzieren. Die Schulen verursachen in den anderen Distrikten dasselbe Problem. Aber sie sind unser Augenstern, denn dort werden die Kinder katholisch erzogen, bewahren den Glauben, in dem sie in ihrer Familie aufgewachsen sind. Lassen wir uns nicht entmutigen. Im Glauben an die Gottheit unseres Herrn Jesus Christus werden wir in unserem Kampf Unterstützung finden. Unser Herr ist die Quelle von allem. Ohne unseren Herrn gibt es nichts, mit ihm hat man alles. Er hat gesagt, ohne mich könnt ihr nichts tun. Nichts. Und mit ihm kann man alles. Also müssen wir uns an unseren Herrn Jesus Christus halten, an seine Gnaden glauben, die die Welt gerettet hat, als sein Blut aus seinem Herzen geflossen ist und sich durch die Taufe und die Sakramente in uns ausgebreitet hat. Wir sind genährt vom Blut unseres Herrn Jesus Christus und seiner göttlichen Gnade. Das ist folglich das Ferment, das in allen unseren Unternehmungen und in der ganzen Gesellschaft wirken muss. Schuld am heutigen Unheil sind die Bischöfe, die seit 40 Jahren nicht mehr an die Kraft der Gnade, der Sakramente, des Blutes unseres Herrn Jesus Christus glauben, und da haben sie sich auf die Suche nach anderen Mitteln gemacht. Sie behaupteten, dass ihre Verkündigung keinen Erfolg mehr hätte. Sie haben etwas anderes gesucht. Die Arbeiterpriester, die Gewerkschaftsversammlungen, verschiedene Bewegungen. Aber diese Bewegungen taugen nichts, wenn sie nicht durch die Gnade unseres Herrn Jesus Christus belebt sind. In dieser Gnade finden wir das Ferment, die wahre Quelle, die es den Familien, den Schulen, der Gesellschaft ermöglicht, sich christlich zu entfalten. Damit gewinnt alles einen anderen Aspekt, einen göttlichen. Es ist wirklich der unter uns gegenwärtige Gott. So war es jahrhundertelang. Jedermann glaubte daran, aber die Laizisierung hat schließlich ihre Früchte getragen. Und sogar die Bischöfe sind so weit gekommen, dass sie von dieser Krankheit befallen sind und an ihrer Aufgabe zweifeln. Und die Priester haben kein Verständnis mehr für ihr Priestertum. Also weg mit der Soutane, sagen sie. Wozu soll sie dienen, wo wir doch Menschen sind wie alle anderen? Man kann den Ruin des armen Priesters, der sagt, dass er ein Mensch ist wie alle anderen, mitverfolgen. Er glaubt absolut nicht mehr an seinen priesterlichen Dienst. Also braucht man sich nicht zu wundern, einige Zeit nachher zu hören, dass er verheiratet ist oder im Konkubinat lebt. Wir müssen glauben. Der Glaube an die Gnade unseres Herrn ist die Quelle der Kultur und wird die christliche Ordnung wiederherstellen. Natürlich wird man uns das übel nehmen, wird man uns schikanieren und verfolgen. Sie hassen uns, weil wir in unserem Benehmen, in unseren Familien
unseren Herrn Jesus Christus bekennen. Je weiter es niedergeht, desto mehr werden sie uns hassen. Man darf sich da keinen Illusionen hingeben. Sicher beginnen sie, desto mehr werden sie uns hassen. Man darf sich da keinen Illusionen hingeben.

vertreten haben, Maître Georges Paul Wagner und Maître Dominique Remy, haben über diesen Prozess einen ausführlichen Bericht mit allen wortgetreu wiedergegebenen Gerichtsdokumenten in ihrem 208 Seiten umfassenden Buch veröffentlicht, La Condamnation, Monseigneur Lefebvre contre la Licra, erschienen am 29. Juni 1992 bei Edition Ulysse 91, Rue Bernard Ardour, F33200, Bordeaux, Frankreich. Man wird ja sehen. Père Jean-Paul André war als Zuhörer bei der ersten Verhandlung und hat erzählt, wie sehr die gegnerischen Rechtsanwälte daraus eine religiöse Angelegenheit gemacht haben. Das muss man schon sagen. Sie hassen uns mit einem satanischen Hass, verfolgen mich, mich persönlich und mein ganzes Werk. Da darf man sich nicht wundern, dass sie uns in Frankreich die Vermächtnisse blockieren, um zu versuchen, uns zu ersticken. Es ist kein Wunder, dass wir so große Schwierigkeiten haben, die Kirche hier in Econ zu bauen. Es gibt natürlich im Hintergrund Leute, die nicht wollen, dass wir eine große Kirche haben, einen Glockenturm, der sich bemerkbar macht. Aber schließlich werden wir sie haben. Wir werden sie haben, weil wir den lieben Gott bei uns haben und sie nicht. Die Armen, was werden sie machen, frage ich mich, wenn sie einmal vor Gott stehen. Es ist so schön, gerade das zu bedenken, dass die Christenheit hienieden das Bild der wunderbaren Gesellschaft des Himmels ist, wo alles wohlgeordnet ist, wo überall die Liebe regiert, mit dieser vollkommenen Ordnung, dem Frieden. Es ist zwar schwer, sich vorzustellen, wie das sein könnte, aber wir sollen uns bemühen, uns nach diesem Vorbild zu formen, nach dem Wunsch unseres Herrn im Vater Unser. Dein Wille geschehe, wie im Himmel, also auch auf Erden. Ich hoffe sehr zu Ihrem Wohl, wie auch zum Wohl des Wallis, dass man den Kampf fortsetzt. Oh, ich zweifle nicht. Sie sind voller Begeisterung. Man sieht es jedes Mal, wenn man Gelegenheit hat, mit Ihnen zu sprechen. Es sind sogar manchmal Sie, die noch die Stärkeren sind und uns mitziehen, weil sie auf dem Kampfplatz sind, während wir etwas weiter hinten stehen. Bitten wir unsere liebe Frau, uns auch weiterhin zu helfen, dass wir diesen Kampf weiterführen. Sie, die immer gegen die Mächte der Hölle kämpft, sie hat uns alle Schwierigkeiten vorausgesagt, die wir haben werden. Also sollten wir uns nicht zu sehr wundern, sondern ihr alle Sorgen anvertrauen, und sie wird uns helfen.